Kramer bei der FM. Ich möchte euch an dieser Stelle noch einmal ganz recht herzlich begrüßen und hoffe natürlich, es geht euch gut. Hab keineswegs die Ambition, euch mit dieser Musik irgendwie zum Einschlafen zu bringen. Stattdessen trinkt bitte Wasser und erfreut euch an der britischen Band Soft Machine, mit der ich hier einfach mal starte, einen Track, der mir ans Herz gewachsen ist, aus ihrem insgesamt 8. Album Bundles aus dem Jahr 1975, die sogenannte Canterbury-Szene mit Bands wie eben Soft Machine oder auch Caravan, ist mir in den Sinn gekommen, anlässlich unseres ByteFM-Albums der Woche. Das kommt von einem japanischen Trio, Maya Ongaku, und heißt Nothing Space Music. Hier ist es.

0: Wunderschön. Unser BeiDFM-Album der Woche heißt Nothing Space Music und kommt von dem gerade gehörten Trio Maya Ongaku aus Japan, das einigen unter euch möglicherweise auch nicht unbekannt ist, denn Musik von den dreien lief auch vor diesem Album bereits hier und da auf BeiDFM. Wunderbare, zarte, psychedelische Klänge. Manchmal schwenken die auch rüber so in Richtung Krautmusik. Und wenn ich nicht völlig falsch gewickelt bin, findet sich auf älteren Aufnahmen durchaus auch der ein oder andere Schwenk stilistisch so in Richtung Kraftwerk. Das Ganze aber immer sehr dezent, spielerisch und, wenn man so will, gewichtslos.
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1: Hammer, bei dem FM, seine Stimme ist wirklich sehr prägnant. Anthony Schmierig haben wir gerade gehört, der in wenigen Tagen oder genauer gesagt Ende der nächsten Woche sein insgesamt zweites Album veröffentlichen wird und mit seinem poetischen Spoken Word Style in der Vergangenheit auch schon eine ganze Reihe von wirklich hochkarätigen Dancefloor Tracks, unter anderem mit Because of Art, veredelt hat. Haben wir gerade gehört, es gibt 3-4 Songs vorab ausgekoppelt. Anthony Schmierer.

Kritik von dem amerikanischen Produzenten Teed aus seinem letztjährigen Album, der Track The Echo. Das Echo, also habe ich hier ganz bewusst an diese Stelle gesetzt. Denn ich möchte tatsächlich hier und da so etwas wie ein Echo noch auffangen oder wiedergeben bezüglich des Haldern Festivals. 43. Ausgabe, das in der letzten Woche insgesamt über 4 Tage im kleinen Niederrheindorf Haldern beziehungsweise in unmittelbarer Nähe, 1,5 Kilometer entfernt, stattfand. Viele unter euch werden es möglicherweise auch kennen, obwohl es seit jeher von der Besucherzahl her begrenzt ist mit roundabout 6.000 bis 7.000 Leuten. Einige Bands, die ich auch im Übrigen überhaupt nicht kannte, sind mir wirklich sehr positiv aufgefallen. Diese hier zum Beispiel, The Sick Man of Europe aus UK.

Ist eine echt gute Band, sehr hypnotischer Sound und mit etwas Fantasie kann man hier und da auch von Krautrock sprechen. Dazu diese Grabesstimme, die mich an einige britische Bands aus den 80er Jahren erinnert hat. Unter anderem diese Gruppe, ich weiß nicht, wer sie noch kennt. Red Lorry, Yellow Lorry. Aber hier haben wir gehört The Sick Man of Europe, die im letzten Jahr ein ganzes Album veröffentlicht haben, das ich auch noch gar nicht in Gänze checken konnte.

Gitarren, Rock, Musik, wenn man so will. Und gerade verklungen ist das neue Album, also natürlich nur in Teilen, von der guten Amerikanerin Phoebe Bridgers. Es heißt Lost Weekend, ist erst ihr drittes Album. Man kratzt sich möglicherweise die Stirn, aber muss sich dann natürlich auch vergegenwärtigen, dass sie ja neben ihren Solo-Alben, dem dritten jetzt eben mit Lost Weekend, ja auch mit Boy Genius, dem Trio, aktiv ist und auch darüber hinaus einiges in Bewegung gesetzt hat. Darunter, ich sage das einfach mal, was ich sehr begrüße, den Sturz von Ryan Adams und dessen Übergriffigkeiten mit initiiert hat. Das Album ist super. Ich bin eine ganze Reihe von Tagen unterwegs gewesen, wollte mal ein bisschen Ferien machen und bin erst fast unmittelbar vor der Sendung hier wieder aufgeschlagen in meiner Wohnung und war mir gar nicht sicher, soll ich es mit reinnehmen, ja oder nein. Und die Songs, soweit ich sie hören konnte, noch lange nicht alle, finde ich unfassbar toll und sie verströmen auch, soweit ich das bislang hören konnte, eine wunderschöne Euphorie, wenn man so will. Der Opener-Track, völlig überraschend, ist mit Vocoder-Effekten, was ihre Stimme betrifft, bedeckt oder ummantelt und das legt sich dann ganz langsam im Titel Lost Boys, den ich gerade von Phoebe Bridgers gespielt habe. Nochmal zurück zu Haldern. Dort hatte ich die Möglichkeit, es gibt im Dorf einen Club gewissermaßen mit Schallplattenladen, der Club fasst so 150 Leute, die Haldern Popbar ist das. Und hinter diesem Haus befindet sich ein, na, recht geräumiger Garten, zu dem ich dankenswerterweise Zutritt hatte. Da laufen so ein paar Musiker rum oder auch Leute aus dem Organisationsteam. Und ich sah ganz hinten im Garten, in Höhe des Schuppens und des Zauns, der dann gewissermaßen den Garten trennt von der Wiese, die sich daran anschließt, auf der meistens ein paar Schafe herumlungern. Dort hinten in der Ecke standen vier junge Kerle, so ganz im Kreis, eng zusammen und sangen. Hat mich neugierig gemacht, bin mal hingegangen und stellte fest, dass sie vermutlich ihre Songs so a cappella-mäßig einprobten, sprach sie an, entwickelte sich ein wunderschönes, nettes Gespräch. Die sind sehr jung, 19, 20, kommen aus London, sind sehr eng befreundet mit der Manchester-Band Westside Cowboy, die übrigens auch spielte auf dem Haldern Festival, und heißen, jetzt werde ich mal hier, komme ich mal zum Kern der ganzen Geschichte, und heißen Little Granddad und haben bislang nur einige wenige Songs veröffentlicht. Großartig. Einer davon heißt Sleepwalking, den möchte ich hier gerne spielen.

ganz tolle Leute, die wir hier gerade gehört haben, die ich künftig, so gut es eben geht, auf dem Schirm haben möchte. Little Granddad mit dem Titel Sleep Walking. Besonders gut gefallen hat mir übrigens auch das Konzert von Black Country, New Road, einer Band, die speziell in ihren Anfängen auch mit so zur Windmill-Szene gezählt wurde, einem Club, in dem sehr viel Post-Punk passierte, die aber ihrerseits mit diesem Etikett eigentlich überhaupt nicht behangen werden darf. Das, was die machen, das berührt sogar Theatermusik, Oper, Klassik und ist oft wie von einer komplett anderen Welt, als diese wunderbare Band mit ihrem zauberhaften Sound in die Schlussgerade ging. Da spielten sie noch eine Coverversion von Paul McCartney, Band on the Run. Und für mich war das das Zeichen, dann auch langsam zu gehen. Ich hatte meinen Wagen im Dorf stehen, 1,5 Kilometer muss ich so durch so ein paar Maisfelder gehen. Und es ist wirklich großartig, Bands wie diese, Black Country, New Road, so langsam, wenn man sich langsam entfernt, immer ein Stück leiser zu hören, aber der Zauber bleibt irgendwie, ist großartig. Und so ähnlich ist es mir auch ergangen bei einer non-binären Person aus Schottland, deren Album aus dem letzten Jahr komplett an mir vorbeigegangen ist. Ich rede von Jacob Alone. Immerhin einen Song aus diesem Album, Don't Fall Asleep nämlich, den möchte ich gerne an dieser Stelle spielen.

auch so ein Mensch, den ich einfach mal als Maisfeld Künstler, Künstlerin bezeichnen würde, Jacob Alone. Ich habe es ja eben beschrieben, wie wunderbar das ist, so Klänge so ganz langsam beim Gehen, wenn die so wegfaden. In den letzten Tagen hatte ich die Gelegenheit, auch mal hier und da so Dinge zu lesen, die mit Musik so im Grunde überhaupt nichts zu tun haben. Karlsruhe zum Beispiel, obwohl ich da auch mal eine sehr nette zweitägige Geschichte hatte mit Bernd Begemann und einigen anderen Leuten mehr, aber das will ich hier an dieser Stelle jetzt nicht erzählen, das würde die Sache ausufern lassen. Nein, da gibt es eine Ameisenart, die die Stadt Karlsruhe regelrecht angreift, die sogenannte große Drüsenameise, Tapinoma magnum. Das sind ja vielleicht Tiere, die leben unfassbar tief unter der Erde, verbünden sich und Millionen von Arbeiterinnen und Tausenden von Königinnen und sonst was, und denen ist überhaupt nicht beizukommen. Die haben sogar schon in einem Karlsruher Stadtteil, soweit ich das behalten habe, eine Ampelanlage zerstört, in deren Folge es zu einem Unfall gekommen ist. Die große Drüsenameise, invasive Art. So, während ich das erzähle, muss ich einfach mal schauen. Genau, das passt eigentlich ziemlich gut. Alien Metal ist das neue Album von King Gizzard and the Lizard Wizard.

King Gizzard and the Lizard Wizard, ich sage mal so aus dem Stegreif, so viel Techno war noch nie wie auf diesem neuen, an diesem Wochenende erschienenen Album. Ich glaube, ich kann noch ein paar Takte spielen gleich von dem Duo, dem britischen Duo Hex Girlfriend, hinter dem unter anderem auch der Sohn von Tom York, in Klammern Radiohead, steckt, Noah. Mein Name ist Klaus Fehr. Ich bedanke mich bei euch für eure Aufmerksamkeit, wünsche euch alles Liebe und Gute und freue mich natürlich, wenn wir uns bei allernächster Gelegenheit hier in dem kleinen Theater wieder hören können. Alles Liebe, alles Gute, ciao.

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0: 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Es ist 3 Uhr.

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Das singt Sophia Kennedy hier in 17, einem Song von ihrem Album Monsters. Schon ein paar Jahre her, der ganz tolle Song und ein ganz tolles Album mit wunderschönen Songmonstern. Unter anderem diesem hier, so schön verträumt und süß und dann auch nicht ohne diese Unheimlichkeit und Störung in der Stimme und im Synthesizer. Eine Gratwanderung, ganz typisch für die Arbeit von Sophia Kennedy zusammen mit ihrem musikalischen Partner Mense Rehns. Hier gerade haben sie das Gefühl vertont, wie es ist, 17 Jahre alt zu sein. 17, I was afraid of everything, also Angst vor allem. So bringt Sophia Kennedy dieses Gefühl, 17 zu sein, auf den Punkt. Und wie sich das noch anfühlen kann und wie andere das beschreiben, darum geht es heute hier in dieser Sendung Eintopf aus Gold auf Byte FM. So auch im nächsten Song, der war 1975 der größte Hit der Sängerin und Songschreiberin Janice Ian. Wir hören ihn gecovert von Ella Ronan im Jahr 2026.

17, ein Lied über die Schmerzen einer 17-Jährigen, über die Ausgrenzung, die sie in der Highschool erfährt, die Grausamkeit von Schönheitshierarchien und Idealen und über Wunden, die die Jahre überdauern. Geschrieben von Janice Ian, die den Song mit Anfang 20 geschrieben hat und sich gefragt hat, ob sie das überhaupt kann und sollte, einen Song über eine 17-Jährige an der Highschool zu schreiben, denn sie selbst ist in dem Alter gar nicht mehr zur Highschool gegangen, größtenteils. Sie ist mit 15 von der Schule gegangen für ihre Musikkarriere. At 17 wurde dennoch ihr größter Hit. Gecovert hat ihn Ella Ronan dieses Jahr. Wir haben ihn gerade gehört. Und die sagt über dieses magische Alter: Wir reden über das 17. Lebensjahr, als wäre es das beste Jahr unseres Lebens. Doch für viele von uns war es das einsamste, das Jahr, in dem wir lernten, still und leise zu verschwinden, in der Hoffnung, dass es niemand bemerken würde. Für Ella Ronan, das 17-Sein, also ein Jahr voller Schmerzen und Unsichtbarkeit. Und für viele andere Sängerinnen auch, vor allem ein Jahr der Ambivalenzen, so auch für Sharon Van Etten. Auch sie hat einen Song namens 17.

0: Nicht mehr ganz 17 war sie, als sie dieses Lied geschrieben hat. Annette Simons alias Bärchen von Bärchen und die Milchbubis mit ihrem Bandkollegen Kai Nungesser. Sondern sie war schon knapp 20 im Jahr 1980. Jung kaputt, spart Altersheimer heißt das Lied und schlägt in dieselbe Kerbe wie Ich will nicht älter werden von ihrer Band. Warum sie nicht älter werden wollte, das habe ich Annette Simons mal im Interview vor einer Weile gefragt.
1: Ich habe mir immer gewünscht, kein Leben zu führen, was mich zur Steuerzahlerin macht. Und ich dachte, wenn ich so 30 bin, dann brauche ich irgendwie eine ordentliche Wohnung und dann brauche ich... Ist ja auch so gekommen. Dann habe ich vielleicht ein Kind, was ich mir immer gewünscht habe und bin ganz anders Teil eines Systems oder des Systems. Und das wollte ich nicht. Ich wollte eigentlich außerhalb des Systems leben, mit Anfang 20, also 19, 20, 21.
0: Das hat mir Annette Simons vor ein paar Jahren mal gesagt, mit Anfang 60. Mittlerweile findet sie das Altern allerdings ganz okay und sieht vor allem auch die Vorteile, die das mit sich bringt. Und sie hat mit über 60 auch ihre alte Band wieder zusammengetrommelt, mit denen sie Anfang der 80er, Anfang 20 in Hannover Musik gemacht hat. Sie selbst als Bärchen, aber ihre Milchbubis zum Teil, waren noch deutlich jünger als sie, teilweise minderjährig und noch in der Schule, als sie ihre ersten Konzerte gespielt haben. Wie sich das Alter 17, also ein paar Jahre vor Bärchen und die Milchbubis, angefühlt hat für Annette Simons, das erfahren wir gleich. Hier erstmal ein ganz neuer Song der Band namens Ich glaub an dich.

Gummibärchen und die Milchbubis hier in Ein Topf aus Gold auf Byte FM. Neue Musik war das aus diesem Sommer von einem neuen Album, das da kommen soll. Der Song heißt Ich glaub an dich, das Album Lach doch mal. Ich höre da eine gewisse Parolenhaftigkeit, die man sicher nicht ganz ernst nehmen kann. Aber warum Ich glaub an dich für die 17-jährige Annette Simons ein ganz wichtiger Satz gewesen wäre, das hat sie mir im Vorfeld dieser Sendung verraten. Mit 17, da gab es ihre Band Bärchen und die Milchbubis, wie gesagt, noch nicht. Das war erst 2-3 Jahre später. Und 1977, als Annette Simons 17 Jahre alt war, da war Punk noch nicht ganz in Hannover angekommen, wo Annette Simons damals gelebt hat. Und sie meint, so hatte ich noch keinen Ausdruck, keine Worte für meine Gefühle. Und weiter Zeilen wie I don't know what I want, but I know how to get it von den Sex Pistols zum Beispiel, hätten ihr vielleicht geholfen, dann hätte sie gewusst, dass sie mit der Frage, was sie mit dem Leben anfangen soll, nicht alleine ist. In der Zeit kannte sie niemanden, der zu ihr gesagt hätte, ich glaub an dich. Es hätte ihr aber sehr gut getan, diesen Satz mal zu hören. Ich glaub an dich, so heißt die neue Single von Bärchen und die Milchbubis. Und wir hören jetzt hier für die 17-jährige Annette Simons die Sex Pistols mit eben dieser Zeile I don't know what I want, but I know how to get it aus dem Stück Anarchy in the UK.

Anthems for a 17-year-old girl. Also Hymnen für ein 17-jähriges Mädchen von Broken Social Scene. Habt ihr gehört hier in Ein Topf aus Gold auf Byte FM. Wir hören hier in dieser Stunde vor allem Songs von Musikerinnen über das Alter der 17, über das 17. Lebensjahr. Fast alle diese Songs sind total ambivalent über dieses Alter, eine Zeit voller Rollenkonflikte zwischen Kindheit und Erwachsensein, zwischen Angst und Selbstbewusstsein, zwischen Rückzug und Auszug in die Welt und eine Zeit voller Projektionen. All das steckt in diesen Songs und das ist natürlich auch eine Antwort auf die fragwürdige Angewohnheit des Pop, junge Mädchen zu besingen, die ganz oft noch minderjährig sind, sogenannte Sweet 16 oder eben auch 17. Warum sind Mädchen in Songs eigentlich immer 17? Das fragte 2018 schon die Indie-Band Wallows und meint damit unter anderem diesen Song hier.

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Nun gut, beim Besingen von jungen Mädchen geht es auch noch viel schlimmer zu als bei diesen gerade gehörten Songs. Von den Rolling Stones über Chuck Berry bis Bruce Springsteen, die lassen wir heute mal außen vor. Wir hören lieber noch eine weitere Adoleszenz-Ambivalenz einer 17-Jährigen aus einer eigenen Perspektive, nämlich die von Ilgen Nur.

0: Ilgenur Borali alias Ilgenur war im Jahr 2013 17 Jahre alt und hat da schon seit einigen Jahren Songs geschrieben. Aufgewachsen ist sie in Baden-Württemberg, studiert im Schwarzwald, dann nach Hamburg gezogen und später nach Berlin. Um dieses ambivalente Alter der 17 geht es auch im nächsten Song, allerdings mit etwas mehr Abstand. Er kommt von Taylor Swift und Phoebe Bridgers, dieser nächste Song, über die Projektion von vor allem auf das Alter der 17-Jährigen. Darin singen sie über die Ausstrahlung, die man mit 17 hat und wie eben diese Ausstrahlung, diese Radiance als Spitze der weiblichen Attraktivität beschrieben wird, wo die Frauen doch da gerade aus der Kindheit heraus sind. Und gleichzeitig beschreiben Taylor Swift und Phoebe Bridgers aber auch das immense Selbstbewusstsein einiger 17-Jähriger, was dann später oft wieder einbricht. How can a person know everything at 18 but nothing at 22? Fragen sie. Will you still want me when I'm nothing new? Taylor Swift featuring Phoebe Bridgers mit Nothing New.
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4: Die abwertenden Aussagen der Lehrer, die die Träume der Kinder zerstören, hier in Glanz beschrieben. Track Nummer 4 vom neuen zweiten Album von Rapper Upsilon. Das ist ebenfalls eine Auseinandersetzung mit der Jugend, ob genau mit dem Alter 17, naja, eher eine längere Periode der Kindheit, die Upsilon hier immer wieder besingt auf seinem Album, vor allem diesen Track Glanz. Ein anderer Track heißt Null und das Album dann Glanz Null. Ziemlich introspektiv ist dieses neue Album von Upsilon, war vor kurzem auch Album der Woche hier bei Byte FM. Wir hören jetzt noch einen Song davon, nämlich Berg.
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1: Ein sehr tolles, sehr sensibles und sehr introspektives Album, diese neue Platte von Upsilon, Glanz Null, mit einer verfremdeten Erzählstimme, die wir gerade auch gehört haben. Ein Album mit vielen unterschiedlichen Beats, meist aber eher melancholisch und trippy oder jazzy und mit dem wahrscheinlich softesten Gesangsbeitrag von Icky Mel, den man sich im Jahr 2026 vorstellen kann. Den hören wir gleich zum Schluss hier in der Sendung Eintopf aus Gold auf Byte FM, wo es heute um eins der sensibelsten Alter der Adoleszenz ging, um die 17 nämlich, manchmal sweet, meistens aber vor allem ängstlich und verwirrt. Vielen Dank fürs Zuhören heute, sagt Diviam Hoffmann. Und hier jetzt noch einmal Upsilon zusammen mit Icky Mel in Souvenir vom Album Glanz Null.

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0: 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Es ist 4 Uhr.
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Ein Song, der mal perfekt diese Zeit auf Beats und Melodie einbettete. Bobby Womack and the Roots und der Summertime-Klassiker. Mit seiner Slow-Mo-Melancholie, als der Sommer noch über uns herüberschwebte. Naja, da hat sich einiges geändert, wenn wir heute unter Hitze und Klimawandel ächzen. Ein Song aus anderen Zeiten und damit willkommen nochmal auf dem Planet Groove bei Byte FM. Melancholischer, nostalgischer Einstieg heute. Ich bin zurück aus meiner Sommerpause. Planet Groove heute mit vielen neuen Tunes. So auch der hier von der Ibibio Sound Machine aus London, vor 16 Jahren in London gegründet von einem Trio. Vor allem Sängerin Ino Williams sticht auch beim neuen Track Love heraus. Eine wunderbare Mischung aus Soul und hörbar, erspürbar der Musik und Lebensfreude von Highlife aus Ghana.

Video, Sound, Machine und Love. Ed Motta, das ist körperlich wie musikalisch das Schwergewicht aus Brasilien. Ein Musiker und Produzent und Mastermind hinter vielen fantastischen Compilations, die uns tief hinein in die brasilianische Musikgeschichte führten. Ed Motta hat uns zum Beispiel mit seinen Compilations immer wieder in die Funkiness und Soulful Seite der brasilianischen Musik geführt und verführt. Neues Album, Tok Tok, bringt eine ganze Menge davon. Das ist der Titelsong.

Ed Motta und Tok Tok, Titelsong seines demnächst erscheinenden neuen Albums. Neues aus Brasilien auch von Drummer Carlinhos Brown an der Seite von Reggae-Man Tiken Jaffa Coli von der Elfenbeinküste. Carlinhos Brown, der Pionier des Samba-Reggae. Die beiden passen also auch auf den Beats und Rhythms bestens zusammen. Forola, ein Song über die Rückbesinnung auf die Natur. Ich denke, eine solche Rückbesinnung, der wir uns heute mehr denn je anschließen sollten.

Carlinhos Brown und Tiken Cha Fakoli für Rola Plan Groove. Und das macht dem Namen dieser Sendung alle Ehre. Salsa Grooviness, wie aus den 70ern, so klingt das jedenfalls. Aber das ist ein neuer Track von einer Band von Musikern aus England. Das Orchestra Mambo International. International indeed, mit Musikern aus Spanien, UK, Mittel- und Südamerika. Eine Big Band mit 14 Musikerinnen und Musikern. Neue Single vom Orchestra, Yen Yere.

Orchestra Mambo International und Yen Yire. Zu dem Song folgt im September dann das ganze Album. Im Juli releaste Drummer Christian Prommer sein Album Rhythmique Nocturne und für den Münchner Schlagzeuger aus dem Compost Records Umfeld das Album, so schreibt er die Zusammenfassung von 10 Musikjahren für ihn in Berlin. Der erste Remix vom Album, der ist auch gerade rausgekommen, der Crackerset Remix vom Track Trying Times.

Christian Prommer und Trying Times im Crackerset Remix. Wie Prommer aus München, Captain Usarian, dessen jüngste EP zollt Afrobeat-Legende Fela Kuti Tribut. Die beste Dub-Scheibe mit Cover-Tracks, die ich seit längerem gehört habe. 4 Tracks, immer mit einzelnen Gästen, in dem Falle mit Prince, Tempo Police und Zombie in Dub.

Captain Yosarian und Prinz Tempo Police Zombie in Dub von der EP Feller in Dub Planet Groove. Und jetzt bewegen wir uns nach Osten, Türkei, Nahe Osten, Ferne Osten. Aber erst einmal kommen diese Eastern Tunes aus Frankreich, Heimat des französisch-armenischen Duos La Daniva, Armenien, ihre erste Heimat, von Sängerin Jacqueline Bagdasarian. Den Multi-Instrumentalisten Louis Thomas hat sie am Musikkonservatorium in Lille getroffen, Geburtsort also von La Daniva. Die aktuelle gemeinsame Single Yasaman verbindet armenische Folklore, Balkanbeats und, ja, irgendwie.

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Ladaniwa und Yasama noch weiter Richtung Osten ziehen wir mit Keshavara, der Band aus Köln, inzwischen hinlänglich bekannt für ihren Sound, der, wie die Band das selbst beschreibt, einer Zugfahrt zwischen Deutschland und Indien ähnele. Jede Menge zwischen Folk und Elektronik und Spoken Word zu entdecken im neuen Track Oracular.

Derya Yildirim und ihre Gruppe Shimshake vom gefeierten aktuellen Album Yarin Yoksa und Direne Direne, die Sängerin und Band im August, auch unterwegs mit Deutschlandkonzerten. Dann geht es in die USA, wo in Brooklyn das Album ja auch produziert wurde. Derya Yildirim, die Hamburgerin, singt ja immer wieder auch Songs, die in der Folktradition Anatoliens ihre Heimat haben, covert auch Songs aus den 60ern, aus den 70ern, aus der Region. Solches Cover

das sie in ihr Repertoire aufgenommen hat, habe ich jüngst eher zufällig bei einem Freund gehört. Und den Track, den spiele ich euch hier auf dem Planet Groove jetzt auch vor. Der stammt von Sängerin Gülden Karaböcek. Also ich glaube, die hat den Song vor allem bekannt gemacht. Ein melancholischer Song, der sich um eine trostlose Welt dreht nach der herben Erfahrung eines großen persönlichen Verlustes. Also, anatolische Melancholie von Gülden Karaböcek im Song Nemkaldi.

Da hört man wunderbar den authentischen Sound Anatoliens, der psychedelischen Musik und Einflüsse Gülden Karaböcek und Nem Kaldi. Das Album der Womack Sisters, oft mit Vorab-Singles angekündigt und gespielt, ist erschienen. Das Debüt der drei Womacks, selbst betitelt Soul aus den USA at its finest.

Saimani, Bichi und Kucha, das sind die drei Womack Sisters. Ihr Album produziert bei Daptone Records. Retro wie authentischer Soul fließen hier zusammen. Balladen, Up-Tempo-Nummern. Erstes kurzes Durchhören sagt mir, großartiges Album. Zweiter Track daraus, I just don't want to say goodbye.

Warmax ist es. I just don't want to say goodbye. Genau das tue ich jetzt aber. Nach Planet Groove geht es weiter mit dem Trio Gigi Girls. Italo-Pop aus Italien und Deutschland. Gerade haben die drei ihr Debüt veröffentlicht. Wahrscheinlich hört ihr in der oder nach der Originalausstrahlung von Planet Groove daraus eigene Songs von den dreien, aber auch eine Auswahl ihrer Favorite Tunes. Die Gigi Girls im Gastspiel also bei Byte FM. Ich bedanke mich für die gemeinsame Zeit auf dem Planet Groove. Ciao, mein Name ist Johannes Petzold. Der letzte Track ist ein neuer Song von Jemba Groove, der heißt kurz und schlicht Obi.

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0: 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Es ist 5 Uhr.
2: Ihr hört den Standard auf Byte FM mit Niklas Holle. Und die heutige Stunde wird nicht rund. Zumindest vom Takt her. Kein Four on the Floor, sondern die ungeraden Takte verdienen heute exklusiv unsere Aufmerksamkeit. Im Englischen auch Oddmeter genannt. In den meisten Fällen werden wir aber keine höhere Mathematik anstellen, da es sich häufig nur um Dreiertakte drehen wird. Chick Corea mit Windows.

Chick Corea hier mit seiner Komposition Windows von 1968. Eine wirklich schöne Nummer, die den Einstieg in ungerade Takte sicher leicht gemacht hat. Ihr hört den Standard auf Byte FM und die sogenannten Oddmeter werden uns in dieser Stunde interessieren. Gemeint sind also Takte, die nicht im Vierviertel sind. Aber wirklich wild wird es auch nicht. Im Programm sind Aufnahmen von Jimmy Cobb, Oscar Peterson, Hank Jones, Paul Desmond, Tommy Flanagan, Wayne Shorter und Ravi Coltrane. Der Dreiertakt geht auch bluesig, wie Les McCann auf seinem Album Jazz Waltz mit dem Titel Blues for Wina Wina belegt.

Ihr hört den Standard auf Byte FM und in dieser Ausgabe wollen wir auf eine bestimmte Qualität Fokus legen, nämlich die Taktart. Ungerade Takte dürfen es sein, wie beim eben gehörten Stück Ugly Beauty in der Fassung von Tommy Flanagan. Zu finden ist die Aufnahme auf dem 1983 veröffentlichten Album Thelonica, die sich dem Tastenkollegen Thelonious Monk verschrieben hat. Bei dem nächsten Dreierfall handelt es sich um eine der schönsten Stücke eigentlich, die es im Dreiviertel gibt. Die Rede ist von Emily. Eine naheliegende Fassung wäre sicher die von Bill Evans, aber es gibt auch viele andere wundervolle Interpretationen, wie jene von dem Jimmy Cobb Quartet.

Der Schlagzeuger Jimmy Cobb mit seinem Quartett und der Nummer Emily aus dem Langspieler Jazz in the Key of Blue. An der Trompete war übrigens Roy Hargrove und an der Gitarre Russell Malone. Kommen wir zu einem weiteren Lieblingspianisten, der rein zufällig auch sehr talentierte Brüder hatte. Elvin Jones war sein erfolgreicher Bruder am Schlagzeug und Thad Jones sein Bruder an der Trompete. Die Rede ist von Hank Jones. Hier habe ich ihn mit der Nummer Up Jumped Spring.

Ihr hört den Standard auf Byte FM und sogenannte Oddmeter tangieren uns in dieser Ausgabe. Es geht um ungerade Takte, also keine Viervierteltakte. Alice in Wonderland lief gerade in einer Fassung von Oscar Peterson aus der Exclusively for My Friends Reihe. Hier ganz genau The Way I Play Volume 3. Auch hier würde ich sagen, ist das Zählen der Takte nicht weiter kompliziert gewesen. Was ich jedoch beim nächsten Track nicht behaupten kann. Fast schon ein moderner Klassiker, der vor knapp 20 Jahren veröffentlicht wurde. Wieder einmal ist es New York, wo die neuen Impulse herkommen. Der Gitarrist Jonathan Kreisberg nannte auch sein ganzes Album nach jedem Stück The South of Everywhere. Eine Nummer, die enorm catchy ist und zugleich ziemlich anspruchsvoll ist.

das Titelstück The South of Everywhere von Jonathan Kreisberg von 2007. Hier sind auf jeden Fall zwei Oddmeter zu hören gewesen. Wir schalten wieder einen Gang runter und kommen auf das Album Jazz Waltz von Les McCann zurück, das wir zu Beginn der Ausgabe bereits kennengelernt haben, und hören daraus den Titel Damaskus.

Ihr den Standard auf Byte FM und ungerade Takte bestimmen das Programm der heutigen Ausgabe. Hier wurde es sogar etwas abgespaced, woran der Gebrauch von übermäßigen Dreiklängen nicht ganz unschuldig gewesen sein dürfte. Wird übrigens auch bei älteren Science-Fiction-Filmen auch häufig genutzt, also dieser übermäßigen Dreiklänge. Juju heißt das Stück von Wayne Shorter, der es uns auch hier höchst persönlich vorgetragen hat. Auch aus der Folklore gibt es Nummern, die bei Jazzmusizierenden Anklang gefunden haben, wie beispielsweise auch bei Paul Desmond. Greensleeves.

Green Sleeves von Paul Desmond, übrigens hier Jim Hall auch an der Gitarre. Das war der Standard auf Byte FM mit ungeraden Takten. Vielen Dank für eure Aufmerksamkeit und euer Interesse. Ich wünsche euch gleich noch viel Spaß mit dem weiteren Programm hier auf Byte FM. Abschließen möchte ich mit einer Aufnahme aus diesem Jahrtausend von Ravi Coltrane aus dem Album Mad Six von 2002. Der Saxophonist hat sich ein Stück seines Vaters, also John Coltrane, genommen und es noch eine Ecke schwieriger gemacht, indem er die Taktart modifiziert hat. Vielleicht bekommt ihr es ausgezählt, wenn nicht, ist es aber auch nicht schlimm. Und wenn dann noch etwas Zeit bleibt, gibt es von dem großartigen Gitarristen Julian Lage noch eine schöne Interpretation von Emily. Tschüss und auf Wiederhören, sagt Niklas Holle.

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2: Ich bin Diana Kramer. Hunderte Feuerwehrkräfte kämpfen in Hürtgenwald in der Eifel weiter gegen den großen Waldbrand. In der Nacht wurde in besonders gefährdeten Bereichen der Personaleinsatz am Boden fast verdoppelt, sagte ein Feuerwehrsprecher im Kreis Düren der dpa.
3: Die Löscharbeiten werden durch Weltkriegsmunition auf dem Gelände erschwert. Auch deshalb kommen zwei Bergepanzer der Bundeswehr zum Einsatz. Sie schlugen in der Nacht weitere Schneisen. Damit soll möglichst verhindert werden, dass das Feuer sich weiter ausbreitet und eventuell auf Gebäude übergreift. Die Feuerwehr stellt sich auf einen tagelangen Einsatz ein. Alle 12 Stunden machen sich rund 500 Einsatzkräfte aus NRW auf den Weg zum Schichtwechsel ins Brandgebiet. Dirk Zeitler, Redaktion.
2: US-Präsident Donald Trump will die Straße von Hormuz nach eigener Aussage zu US-Territorium erklären. Sobald man den Iran besiegt habe, der laut Trump gerade eine vernichtende Niederlage erleidet, werde er die Meerenge zum Territorium der Vereinigten Staaten erklären, sagte Trump bei einem Wahlkampfauftritt im Bundesstaat New York. Trumps Vorstoß fällt in eine Zeit, in der die Bemühungen um ein Ende des Iran-Kriegs ins Stocken geraten sind und eine 60-tägige Waffenruhe ohne Verlängerung auszulaufen droht. 3 Wochen nach dem islamistischen Anschlag am Rande des Christopher Streeters in Berlin werden in der Nähe des Tatortes heute zehntausende Menschen zur Techno-Parade Rave the Planet erwartet. Für die Partydemo gelten verschärfte Sicherheitsmaßnahmen.
4: Mehr als 1500 Polizisten, Schutzzonen und mobile Poller. Nach dem CSD-Anschlag steht die Partydemo unter besonderer Beobachtung. Polizeihubschrauber und Drohnen sollen zusätzlich eingesetzt werden. Die Techno-Parade führt durch den Tiergarten zwischen dem Brandenburger Tor und der Siegessäule. In unmittelbarer Nähe hat ein islamistischer Attentäter Ende Juli eine Frau getötet und mindestens 31 Menschen zum Teil schwer verletzt. Der zunächst flüchtige 21-Jährige war am Tag nach dem Anschlag von Polizisten gestellt und erschossen worden. David Riemer, Berlin.
2: Vor der Küste Indonesiens ist es zu einem schweren Erdbeben gekommen. Die US-Erdbebenwarte gab die Stärke mit 7,7 an. Es galt zunächst eine Tsunami-Warnung, die aber wieder aufgehoben wurde. Laut indonesischer Katastrophenschutzbehörde kamen 2 Menschen ums Leben. Zum Ausmaß der Schäden gibt es zunächst keine Informationen. Zum Wetter, die Vorhersage des Deutschen Wetterdienstes. Heute vom Nordwesten bis in den Norden und Nordosten zunächst heiter, später einzelne teils kräftige Schauer und Gewitter. Im Südosten und Osten wieder viel Sonne, erst am Nachmittag wolkig, aber trocken. Die Höchstwerte im Nordwesten 22 bis 29 Grad, sonst nochmals heiß mit Temperaturen bis 38 Grad. Morgen in der Südhälfte örtlich kräftige Schauer und Gewitter, sonst überwiegend trocken und nicht mehr ganz so heiß.
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Willkommen zum Trail of Songs hier auf Byte FM. Ich bin Arne Schumacher. Mit einem Hauch von Optimismus geht's heute los aus dem mittleren Westen der USA. Houndmouth, Matt Myers und Band Never Gonna Die.

Summer's on the way out, naja, noch nicht ganz natürlich, aber in diesem Song, dessen Optimismus irgendwie klar auch relativ ist. Auch Matt Myers, der Kopf der Band von Hound Mouth, der gehört zu denen, die viel hadern mit sich, dem Leben natürlich, vor allem dem, was zwischenmenschlich so alles in Schieflage ist, gerichtet und verarbeitet werden will. Hound Mouth gibt seit 15 Jahren, dies ist das 5. Album, aus Indiana, aus dem Süden Indianas, im mittleren Westen kommt die Band. Myers, der gerne mal ein bisschen gequält klingt, haben wir gerade gehört, hat erzählt, dass er ziemlich lange vorher an einer Schreibblockade laboriert hat. Geholfen hat ihm da schließlich Brad Cook, der Produzent, selber Musiker und Crack, ein gefragter Mann in Sachen Amerikaner und Roots und offenbar auch ein guter Psychologe. Viele Songs mit Texten, die fast assoziativ scheinen, also nicht stringent erzählerisch, viele Gedanken und Impressionen verwoben, überwiegend mit Tempo die Songs oder wie hier still getragen. Holy Moses.

Der intime Schlusspunkt dieses Albums, Lordi heißt das, das fünfte von Houndmouth. Das ist die Band von Matt Myers. Ben Chapman, Kollege aus Nashville, Tennessee, stilistisch breit aufgestellt, auch mal handfest, rootsy, wie hier, ein Abschied, so long.

Ja, zutiefst autobiografisch. Mit Grüßen von Down Under, wo gerade ja der Winter ausklingt. In Melbourne im Südosten ist es deutlich frischer als bei uns zurzeit. Lea Senior kommt von dort. Sängerin, Gitarristin, Pianistin, Songwriterin ist sie. Aus der Region westlich von Melbourne stammt sie. Angefangen hatte sie vor Jahren. 2015 war das erste Album erschienen als Folksängerin. Pur Stimme und Gitarre. Dies ist nun ihr fünftes Album, das streckenweise, wie manches vorher auch schon, deutlich anders klingt, auch mal nach britischen Folkrock-Traditionen. Lea Senior, die gerne in der Menge ist, andererseits aber auch aus der Menge herausstechen will, als Individuum, der klassische psychologische Zwiespalt, dessen sind sich ja nicht alle so bewusst wie sie. Part of the crowd, Lea Senior.

Und auch hier aus dem eigenen Musikerinnenleben gegriffen. Lia Senior, Australierin. Ihre Mutter ist Schweizerin. Australierin aus dem Südosten, wie gesagt, kommt sie. Wie sie selber bekennt, ist sie aufgewachsen, vor allem mit Musik, die lange vor ihrer Zeit entstanden ist, in den späten 60er Jahren zum Beispiel. Und das hört man zum Teil auch. Hier auf dem Trail of Songs auf Byte FM geht's voran mit Beth Orton, der Engländerin, Track ihres aktuellen Albums. Die Stimme ungleich der von Lia Senior, statt klar und so glockenhell, rauer, dunkler, gesanglich, als käme sie direkt aus der Seele. Celestial Light, Beth Orton.

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Beth Orton, The Ground Above heißt dieses Album. Typisch für sie auch darin, dass es wirklich in keinster Weise irgendeiner gängigen, erfolgverheißenden Form entspricht, keinem irgendwie trendigen Sound zu folgen versucht. Der nächste auf unserem Trail, der ist sowieso von jeher jenseits von sowas unterwegs. Ihre ist da aus Dublin, selber Jahrgang wie Beth Orton, Ronan O'Snodaigh, ein klassischer irischer Folksong hier, The Fields of Athenry.

Ende der 1970er Jahre ist dieser Song entstanden, ein Stück irische Folk-Tradition. Pete St. John heißt der Autor, Sänger, Songwriter, eine jener Balladen, die wichtige Ereignisse der nationalen Geschichte spiegeln, in dem Falle die große Hungersnot Mitte des 19. Jahrhunderts. Hier eine Erzählung, die in einem Ort im irischen Westen spielt, in der Region von Galway. Ronan O'Snoday ist schon länger eine Leitfigur des zeitgenössischen Irish Folk. Sänger, Boran, Trommler, Poet, Songwriter ist er. Seit den 1980er Jahren der Folkband Keela. Nonkonformisten, progressive Folkkräfte aus Dublin, Helden eines alternativen Irish Folk. Daneben hat er schon lange Eigenes verfolgt, eine Reihe eigener Alben veröffentlicht. Dies ist das aktuellste in der Zusammenarbeit mit dem Synthesizer und Sample-Spezialisten Miles O'Reilly. Mise Tusa heißt das. Das ist gälisch für Ich, Du. In diesem Falle herausfordernd gemeint in dem gleichnamigen Song, gesungen in irischem Gälisch, wie das meiste auf diesem Album. Ein entschiedenes Statement ist das gegen all die Gründe und Argumente, die angeführt werden, für das Kriege führen, egal auf welcher Seite. Ein zutiefst pazifistisches Statement. Mise Tusa, getrieben vom Boran Beat. Ronan O'Snoday und Miles O'Reilly.

The Roaring of a Silent Sun. Penguin Café ist das, die Folgeformation des Penguin Café Orchestra. Vor Jahren hatte der Sohn des Gründers der ursprünglichen Band des Orchestra, Arthur Jeffis, die Fäden seines früh verstorbenen Vaters Simon aufgenommen. Dies Album The Red Book von 2014 ist kürzlich wieder veröffentlicht worden mit 2 Bonustracks. Ein Song von Stoppock, Stefan Stoppock, gesungen von Aline Cohn, mit Sung Jo Yeet und Surendro, dein Glück.

0: Ja, mit sehr schöner Slide-Gitarre auch hier drin, finde ich. Arlene Cohn, die Wahlberlinerin, mit Surendro Mullig und Sumjujit Das, dem indischen Duo. Alle drei haben schon mit Stefan Stoppock zusammengearbeitet. Der war ja auch mehrfach in Indien und hat da eine eigene Form von Crossover quasi gesucht und gefunden. Eine musikalische Seite, die nicht alle so im Blick haben bei ihm. 70 ist Stoppock Anfang des Jahres geworden. Bevor es im Herbst ein neues Album von ihm gibt, ist jetzt diese Würdigung erschienen. 26/70, die Songs von Stoppock. 18 davon interpretiert von anderen, von Fortuna Ehrenfeld, Tokunbo Bab zum Beispiel, 17 Hippies, Fury in the Slaughterhouse, Östro 430, also sehr bunt gemischt das Ganze. Und auch Desiree Klökens ist dabei, die hat sich einen der vergnüglichen Stoppock-Klassiker angeeignet.
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0: Tja, funktioniert auch super aus Frauensicht, finde ich. Stoppox Dumpfbacke, zweifellos in der Top 3 der Lieblingssongs der eingefleischten Fans des Hamburgers, der künstlerisch aber ganz wesentlich sozialisiert wurde, sozusagen im Ruhrpott, später dann sogar viele Jahre in Bayern gelebt hat. Einer der, ich finde, originellsten und vielseitigsten zeitgenössischen Songschreiber deutscher Zunge. Was auch manchmal für mich bei diesem Album ein bisschen zum Problem wird, ich höre bei vielen Versionen automatisch immer diese unvergleichlich eigene Art, den eigenen Zungenschlag von Stoppock mit, also quasi das Original, aber das ist dann wohl unweigerlich so. Joko, Josefa und Cosima Karl, friesisches Schwesternduo aus Hamburg, ein Song von 1999 aus dem Stoppock-Album Neues aus Lalaland, Mülldeponie.
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Joko, erstklassiger Stopper, dieser Song, finde ich. 18 Songs interpretiert von anderen auf diesem Sampler zu seinen Ehren zum 70. Am Ende ist dann auch mal der Meister selbst dabei und in Bälde dann wieder, wie gesagt, was ganz und gar Neues von ihm. Soweit für heute. Ein weiterer Trail of Songs neigt sich dem Ende zu. Arne Schumacher ist mein Name. Euch wünsche ich weiterhin reichlich Hörfreude hier auf Byte FM. Im Hintergrund, da schwingen sich ein Johanna Borchert und Miles Perkin, die Pianistin und der Bassist. The Match heißt ihr Duo-Album, in dessen Songs es auch um das Matchen im Sinne der Zweisamkeit geht, was natürlich leider auch seine dunkleren, weniger beglückten Momente oder Phasen hat oder auch mal gar nicht mehr funktioniert. Ein Song von Miles Perkin, Erased. Tschüss, bis bald. Johanna Borchert und Miles Perkin.

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2: Die neuesten Platten der Woche, wie immer hier bei Neuland. Auf Byte FM, am Mikrofon ist heute für euch Paula Bühler. Hi. Und wir hören hier in den nächsten 2 Stunden wieder die aktuellsten Neuveröffentlichungen der Woche. Dieses Mal mit dabei sind unter anderem Phoebe Bridgers, Sweeping Promises und King Gizzard and the Lizard Wizard. Und wir starten auch direkt mit neuer Musik von Tame Impala. Hammer ist sein Beitrag zu Sending Hearts to All My Dearies, a Tribute to the Smashing Pumpkins.

Tame Impala mit seiner Version von Hammer. Original ist der Track von The Smashing Pumpkins, jetzt neu interpretiert von Tame Impala. Und er ist nur einer der insgesamt 15 Artists, die Songs zum Album beigesteuert haben. Sending Hearts to All My Dearies, so heißt das Tribute-Album. Die Platte ist neu in dieser Woche erschienen. Und auch noch mit dabei sind unter anderem die Prog-Metal-Band Between the Buried and Me, Alice Glass von Crystal Castles oder auch die US-amerikanische Singer-Songwriterin Meg Myers. Das hier ist ihre Version von I.

Dan May mit The Big One, das ist der Titeltrack von seinem neuen Album. Das hat der US-amerikanische Singer-Songwriter jetzt knapp 2 Jahre nach seiner Vorgänger-LP veröffentlicht. Auf den insgesamt 11 Tracks weicht er jetzt das erste Mal von seinem uns so bekannten Bedroom-Pop ab, denn er hat sich für die Aufnahmen einige musikalische KollegInnen eingeladen und alle Songs mehr oder weniger bei Band-Improvisationen aufgenommen. Einen davon, den Titeltrack The Big One, haben wir gerade gehört. Ihr hört Neuland auf Byte FM, die Sendung mit den Neuveröffentlichungen der Woche, und wir widmen uns nun dem neuen Album von Lorraine. Fata Morgana, so heißt das 4. Studioalbum der US-amerikanischen Musikerin. Die insgesamt 13 Tracks lassen sich nicht in eine Genre-Schublade stecken, experimentieren irgendwo zwischen Soul, Gospel und Art Pop. Wir hören Borderline.

Mina Richman mit Oxygen. Das ist ein Track von ihrem neuen und zweiten Album Different Flavors of Being Happy. Ein Konzeptalbum, auf dem sie sich dem vielschichtigen Thema Glücklichsein widmet. Musikalisch einordnen lässt sich das Ganze irgendwo zwischen Indie, Pop und Soul, wie auch schon ihr Debüt aus dem Jahr 2024. Dieses Mal liegt der Fokus noch ein bisschen mehr auf dem starken Storytelling. Und das ist etwas, das auch Phoebe Bridgers ziemlich gut liegt. Die US-amerikanische Musikerin macht mit Boy Genius Musik, aber auch Solo. Mittlerweile ist es bereits 6 Jahre her, dass ihr letztes Album Punisher erschienen ist. Umso gespannter waren alle auf die neue Platte. Lost Weekend, so heißt ihre neue LP. Insgesamt 16 Tracks sind drauf. Das hier ist Kill Me.

Phoebe Bridgers mit Kill Me hier bei Neuland auf Byte FM. Das ist ein Track von ihrem neuen und dritten Soloalbum Lost Weekend. Und wir kommen nun zu einem Solo-Debüt. Und zwar geht es um die neue Platte der schwedischen Singer-Songwriterin Nina Winderlind. Bisher kannte man sie vor allem als Sängerin und Cellistin von The New Eves. Jetzt hat sie ihr erstes eigenes Album veröffentlicht. Wild Love ist ein, wie ich finde, sehr starkes Debüt. Ein Art-Rock-Album irgendwo zwischen Rock'n'Roll und Folk. Insgesamt 11 Songs sind drauf. Wir hören You're Not an Angel.

Nina Winderlind mit You're Not an Angel, ein Track von ihrem neuen ersten Soloalbum White Love. Habt ihr hier gehört bei Neuland auf Byte FM. Die US-Amerikanerin Laura Veirs hat diese Woche ihr bereits 14. Album veröffentlicht. Allerdings ist es das erste, das sie vollständig alleine geschrieben, aufgenommen und produziert hat. Temple Songs, so heißt die Platte. Der Name kommt vom Temple of Bloom, dem Studio im Hinterhof, das sie sich in ihrem Haus in Portland eingerichtet hat. Insgesamt 11 Songs sind auf der LP und wir hören den Track Golden Seams.

Carly Simon mit Peaches, ein Track vom neuen und mittlerweile 24. Studioalbum der Musikerin Comes in Waves. Und dabei ist es ihr erstes Album mit ausschließlich eigenen Songs seit ganzen 18 Jahren. Darunter 9 neue Originalsongs und einige Stücke, die die mittlerweile 82-Jährige schon vor einiger Zeit geschrieben und jetzt neu aufgegriffen hat. Und jetzt sind wir hier bei Neuland Neue Musik von der australischen Singer-Songwriterin Grace Cummings. Blood Horse ist ihr neues und 4. Studioalbum, ein, wie ich finde, üppig arrangiertes Art-Pop-Album, das sich um Themen wie Macht, Selbstbestimmung und existenzielle Ängste dreht. Insgesamt 12 Tracks sind drauf, einer davon ist dieser hier, Fake.

schräg schöne Sounds gibt es auf dem neuen Album von Grace Cummings. Das war Fake. Ihr neues und mittlerweile viertes Studioalbum heißt Bloodhorse und ist in dieser Woche erschienen. Und hier bei Neuland hören wir neben den aktuellsten Neuveröffentlichungen auch immer Musik von unserem Album der Woche. Das kommt dieses Mal vom japanischen Trio Maya Ongaku, Nothing Space Music, so heißt ihr neues und zweites Album. Und wir hören den Track You Are Silence.

Maya Ngaku mit You Are Silence, ein Track von ihrem neuen und mittlerweile zweiten Album Nothing Space Music. Und genau so heißt auch ihr eigenes selbstgebautes Studio am Pazifikufer der Stadt Fujisawa, in der sich die drei Musiker bereits als Schüler kennengelernt haben. Dort haben sie ein verlassenes Gebäude in einen schalldichten Aufnahmeraum verwandelt und dort eben dieses zweite Album aufgenommen. Insgesamt 8 Songs sind auf der LP. Wir hören noch 2 weitere, erst Vanishing Waves, danach noch Flowing.

Maya Ongaku mit Flowing, ein Track von ihrem neuen Album Nothing Space Music. Die zweite LP des japanischen Trios ist aktuell hier auf BYTE.fm unser Album der Woche. Und wenn ihr über das noch mehr wissen möchtet, dann schaut doch sehr gerne mal auf unserem Blog vorbei. Den findet ihr auf der BYTE.fm Homepage, denn da gibt es wie immer auch eine ausführliche Rezension zu unserem Album der Woche. Und hier bei Neuland geht es jetzt weiter mit den aktuellsten Neuveröffentlichungen. Wir hören Musik von James Ellis Ford. Seine zweite Soloplatte heißt Lost in Another World. Das hier ist der Track The Ever After.

James Ellis Ford mit The Ever After, ein Track von seinem neuen Album Lost in Another World. Es ist die zweite Soloplatte des britischen Musikers, den man bisher vor allem auch als Produzenten für Bands wie Arctic Monkeys oder Florence and the Machine kannte. Das Album hat er während seiner Krebstherapie im Krankenhaus aufgenommen, was es wahrscheinlich auch bis zu seinem dato persönlichsten macht. Und persönlich wird es auch auf dem neuen Album des österreichischen Musikers Der Nino aus Wien. Neubau Alone ist sein 13. Studioalbum und es klingt ein wenig wie eine private Listening-Session. Das Album ist an verschiedenen Orten in Wien entstanden und versteht sich dadurch weniger als klassische Studioproduktion, mehr als persönlicher Einblick in sein Musikerdasein. Sehr authentisch, teilweise autobiografisch wird es auf den insgesamt 12 Songs der Platte. Das hier ist Lange schon genug.

Der Nino aus Wien mit Lange schon genug, ein Track von seinem neuen Album Neubau Alone, hier in dieser neuen Ausgabe von Neuland auf Byte FM. Und jetzt gibt es Musik von der kanadischen Indie-Band Kiwi Junior, Blowin' Up, so heißt ihr mittlerweile viertes Album. Darauf rücken die Gitarren wieder vermehrt in den Vordergrund. Irgendwo zwischen Slacker Rock und Post-Grunge auf den insgesamt 10 Tracks gibt es jede Menge prominente musikalische Unterstützung, zum Beispiel von Always, Unintendant Anna oder auf diesem Track von Protomate, Landscape with Limousine.

Sweeping Promises mit Accent, ein Track von ihrem neuen Album You Say I Romanticize. Aufgenommen hat das US-amerikanische Post-Punk-Duo die Platte über einen Zeitraum von 18 Monaten. Zusammen mit ihrem Tour-Schlagzeuger 10 neue Tracks sind entstanden. Einen davon haben wir gerade gehört. Und von Boston geht es jetzt nach Bristol in die UK, die Wahlheimat des Duos Get Down Services. Ben Sadler und Josh Law kennen sich schon aus der Schule. Vor knapp 4 Jahren haben sie ihre erste Single veröffentlicht. Und jetzt ist mit Massive Champion in dieser Woche ihr zweites Album erschienen. Irgendwo zwischen Disco und Postpunk und humorvoll wie auch schon das Debüt. Die Bezeichnung als Joke Band dürfte aber meines Erachtens so langsam nicht mehr ganz zutreffend sein. Wir hören den Track Lentils. 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
1: Get Down Services mit Lentils, ein Track von ihrem neuen Album Massive Champion. Jürg Neuland, die Sendung mit den Neuveröffentlichungen der Woche, und wir machen weiter mit neuer Musik des US-amerikanischen Trios The Womack Sisters. Die drei Schwestern aus Los Angeles sind tatsächlich, wie es der Name vermuten lässt, mit gleich drei großen Namen verwandt. Ihr Vater Cecil war mit seinem Bruder Bobby Womack bei The Valentinos. Diese unterschrieben ihren ersten Plattenvertrag bei Sam Cooke. Dessen Schwester Linda wiederum heiratete Cecil und feierte dann mit ihm als Womack und Womack in den 80ern viele Charterfolge. Diese Woche ist das selbstbetitelte Debüt Album von The Womack Sisters erschien, eine Hommage an ihre musikalische Familie und gleichzeitig ein neuer, zukunftsfähiger Soul. Insgesamt 11 Tracks sind auf der Platte. Das hier ist All Around.

The Womack Sisters mit All Around, ein Track von ihrem selbstbetitelten Debütalbum, das in dieser Woche erschienen ist. Und auch diese Woche veröffentlicht worden ist das neue Album von Jungle. Sunshine ist das 5. Studioalbum der britischen Neo-Soul-Band. Auf dem gibt es, wie ich finde, musikalisch keine größeren Überraschungen. Alles in allem klingt es aber so, wie man es vielleicht erwarten würde von Jungle. Neu hingegen ist die Besetzung. Jungle ist kein Duo mehr. Mittlerweile fest mit dabei ist Lydia Kitto. Es ist ihr erstes Album in kompletter Dreierbesetzung. 11 Songs sind drauf. Wir hören den Track The Wave.

Jungle mit The Wave, das ist ein Track von ihrem neuen Album Sunshine hier bei Neuland auf Byte FM. Und wir hören jetzt Musik aus dem ersten gemeinsamen Album von Rapper Open Mike Eagle und dem Produzenten Kenny Siegel. Und das, obwohl die beiden sich schon seit über 20 Jahren kennen und seitdem auch schon immer mal wieder zusammengearbeitet haben. Doomed, so heißt die Platte, ein Trennungsalbum, auf dem der Rapper seine letzte turbulente Beziehung verarbeitet. Insgesamt 15 Tracks sind drauf. Das hier ist der Opener Out to Lunch.

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Channel Trace mit Black Techno Guy. Das ist ein Track von seinem neuen Album Enigma POV. Es ist das zweite Album des kalifornischen Musikers und das ist nochmal um einiges Dancefloor-lastiger als der Vorgänger. Und es bleibt tanzbar hier bei Neuland. Die nigerianische Sängerin Ira Starr hat ihr neues und drittes Studioalbum Stargirl veröffentlicht. Die Platte bewegt sich zwischen Pop, Afrobeats und R&B und läutet jetzt nach dem Brad Summer die sogenannte Sabi Girl Season ein. Sabi Girl ist ein Begriff aus dem nigerianischen Pidgin und bezeichnet eine Frau, die weiß, wer sie ist, was sie kann und was sie will. Und genau das ist auch das Motto, unter dem Stargirl steht. Wir hören einen Track von ihrer neuen LP, das ist Ira Starr mit Midnight in New York.

Icona Pop aus Schweden mit Hurt. Das ist ein Track vom neuen Album des schwedischen Elektropop-Duos Ritual, so heißt ihre mittlerweile vierte LP, ist ein bisschen so, als würde Madonna auf Charlie XCX treffen. Und damit sind wir jetzt auch schon am Ende von dieser Ausgabe Neuland. 2 Stunden lang gab es hier wieder die aktuellsten Neuveröffentlichungen der Woche. Und eine weitere habe ich auch noch für euch, denn es gibt Neues von King Gizzard and the Lizard Wizard. Alien Metal, so heißt ihr neues und mittlerweile 28. Studioalbum. Und der australischen Band scheint nicht langweilig zu werden. Nach Ausflügen in Progressive, Trash Metal, Synth Rock, Jam Rock und, wagt sich die Band nun auf die Tanzfläche. Alien Metal ist aus den sogenannten Rave Shows entstanden, mit denen King Gizzard and the Lizard Wizard im vergangenen Jahr auf Tour unterwegs waren. 8 sehr technoide Tracks sind auf der Platte und wir hören jetzt zum Abschluss noch Super Heavy, Super Critical. Und damit sage ich Tschüss, das war's mit Neuland. Vielen lieben Dank fürs Einschalten und noch viel Spaß mit dem weiteren Programm hier auf Byte FM. Ich bin Paula Bühler, ciao und bis zum nächsten Mal.

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2: Ich bin Diana Kramer. Im Kampf gegen den großen Waldbrand im Hürtgenwald in der Eifel sind seit dem Morgen wieder Löschhubschrauber im Einsatz. Die Brandlage sei statisch, also derzeit unverändert, heißt es auf der Homepage des Landkreises Düren.
3: Die Menschen in der Ortsgemeinde Gai können etwas aufatmen. Der Landrat spricht von einer guten Nacht. Es habe sehr gute Fortschritte gegeben und es stehe auch keine riesige Rauchsäule mehr über dem Hürtgenwald. Die Bundeswehr hat in der Nacht weitere breite Schneisen in das Areal geschlagen. So konnte der Hauptbrand nicht überschlagen in andere Bereiche. Allerdings dürfen die 1400 Rettungskräfte auch heute nicht mit Regen rechnen. Es zieht sogar Wind auf. Wie sich das auf die Lage auswirkt, ist noch unklar. Thomas Bremser, Redaktion.
2: Die Wirtschaftsweise Veronika Grimm warnt als Folge des Niedrigwassers auf deutschen Flüssen und die dadurch verursachten Transportprobleme vor steigenden Preisen. Das betreffe vor allem die Chemiebranche und den Energiemarkt, sagte Grimm dem Kölner Stadtanzeiger. Denn auch der Transport von Öl zu Raffinerien ist von den niedrigen Pegelständen betroffen. Wie stark die Preise reagieren, hänge von den Lagerkapazitäten der Unternehmen ab, so Grimm. Anfang Juli hatte es einen dramatischen Zwischenfall auf einem Ryanair-Flug von Thessaloniki nach Memmingen gegeben. Dabei war ein Passagier schwer verletzt worden, als er in einem beschädigten Kabinenfenster feststeckte. Die US-Behörde zur Untersuchung von Verkehrsunfällen hat nun einen ersten Bericht zu den Hintergründen vorgelegt.
4: Es waren Teile eines ausgefallenen Triebwerks, die den Rumpf der Boeing 737 durchschlagen haben. In 5 Kilometern Höhe habe es eine Warnung gegeben. Die Piloten hörten einen lauten Knall. Dann hätten alle Sauerstoffmasken aufsetzen müssen. Die Flugbegleiter hätten dann gemerkt, dass einer der Passagiere in einem Fenster feststeckte, das größtenteils fehlte. Passagiere mussten den Verletzten zurück in die Kabine ziehen. Was aber führte dazu, dass Teile des Triebwerks abrissen? Erwähnt werden Hinweise auf Vogelschlag und Materialermüdung. Ein finales Ergebnis steht aber noch aus. Anne Pollmann, New York.
2: Zum Sport. Bei der Leichtathletik-EM in Birmingham hat sich Owen Unser sensationell zum Europameister über 200 Meter gekrönt. Der Hamburger ist der erste deutsche Europameister in dieser Disziplin seit 44 Jahren. Zum Wetter, die Vorhersage des Deutschen Wetterdienstes. Heute vom Südwesten bis in den Norden zunächst heiter, später einzelne, teils kräftige Schauer und Gewitter. Im Südosten und Osten wieder viel Sonne, erst am Nachmittag wolkig, aber trocken. Die Höchstwerte im Nordwesten 22 bis 29 Grad, sonst nochmal heiß mit Temperaturen bis 38 Grad. Morgen in der Südhälfte örtlich kräftige Schauer und Gewitter, sonst überwiegend trocken und nicht mehr ganz so heiß.
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5: Hi, hallo und herzlich willkommen zu Ausloten. Das hier sind Maybird. Ich bin Fritsche und los geht's.

Als ich diese neue Single aus dem Spätjuli hörte, dachte ich gleich an James Bond Soundtracks, diese Streicher darin. Und tatsächlich, das hier ist ein Cover von Louis Armstrong, Maybird aus Rochester. Die spielen We Have All the Time in the World aus dem Bond-Film Im Geheimdienst Ihrer Majestät. Und damit noch einmal herzlich willkommen zu Ausloten, heute vor allem mit Neuerscheinungen, zum Beispiel von Teenage Fanclub. Das schottische Quintett hat für den 9. Oktober sein 13. Studioalbum Do Not Dare to Dream angekündigt. Wir hören die Vorabsingle Day in the Sun.

Eine Norman Blake typische, sich serpentinenartig schlängelnde Melodie und ein schönes 12-Seiten-Solo von Raymond McGinley zeichnen diesen Song aus. Neue Musik von Teenage Fanclub, die mit dieser Single Day in the Sun ein neues Album für Oktober ankündigen. Und aufgenommen haben sie das übrigens auf der abgelegenen nordschottischen Insel Great Bernarra in den äußeren Hybriden. Die Bevölkerung lebt da vor allem vom Hummerfang. Im Musikvideo dazu kann man einen ganz schönen Eindruck von dieser Insel bekommen. Und aufgenommen haben sie zum dritten Mal ohne den ehemaligen Bassisten und Sänger Gerard Love, der mir seither immer ein wenig auf den Alben fehlt. Ja, auch und vor allem, weil er selbst kaum veröffentlicht. Sein erstes und bisher einziges Album unter dem Namen Lightships, das ist fast 15 Jahre alt. Er soll zwar an neuem Material arbeiten, bisher ist davon nur noch nichts nach draußen gedrungen. Ab und zu hin und wieder aber taucht Love mit seiner zimtweichen Stimme auf, zuletzt etwa im Mai auf einer schönen Single der schottischen Musikerin Radika. Oder hier vor 3 Jahren mit dem Pastels-Cover If I Could Tell You.

nach dem Cover von Jared Love noch ein Original hinterher, Yoga von The Pastels, ebenfalls aus Schottland, aus dem Jahr 1997. Und einmal bleiben wir musikalisch noch dort in Schottland. Die Trashcan Sinatras aus Irvine haben mit Ever the Optimist am 31. Juli ein neues Album veröffentlicht. Der Release wurde allerdings 4 Tage danach leider vom Tod ihres langjährigen Gitarristen John Douglas überschattet. Wir hören eine seiner letzten Aufnahmen, das hier ist Birds I Couldn't Identify.

klassischer, zeitloser Pop von den Trash Can Sinatras, Birds I Couldn't Identify aus dem neuen Album Ever the Optimist. Nur kurz darauf, am 3. August, ist ihr Gitarrist John Douglas nach kurzer, schwerer Krankheit im Alter von 63 Jahren gestorben. Douglas war seit 1986 Teil der schottischen Popband und ist auf allen 7 Alben zu hören. Wir hören ihn noch einmal auf dem wunderschönen Usually aus Weightlifting. Das Jahr ist 2004.

Zusammen waren sie in den frühen 90ern mit dem Indie-Rock-Trio Eric's Trip unterwegs. Jetzt haben sie Ende Juli als Duo ein schönes Lo-Fi-Album herausgebracht. Rick White und Julie Dwaron waren das mit Just You aus Together. Und das hier ist Ausloten auf Byte FM. Neue Musik gibt es auch von V. Olivia Tremor Control aus Athens, Georgia. Auch wenn die beiden Songwriter Bill Doss und Will Cullen Hart inzwischen beide nicht mehr auf dieser Erde sind. Vor knapp 20 Jahren begannen die beiden mit der Arbeit am dritten regulären Album. Jetzt wurde das Material von den verbliebenen Bandmitgliedern in eine endgültige Form gegossen. The Same Place erscheint am 23. Oktober. Wir hören eine der beiden Vorab-Singles. Das hier ist Garden of Light.

Bill Doss hier gerade am Mikro. Das war der Klassizist des Songwriting-Duos hinter The Olivia Tremor Control. Sein Kollege Will Cullen Hart, der eher experimentelle Part. Zusammen schufen sie in den 90ern tolle 60s Psychedelia Pastiches. Bevor Doss 2012 starb, Hart folgte ihm dann 2024. Aus Lotenbeit FM. Neue Musik kommt auch von Dive aus Brooklyn, New York. Für ihr ebenfalls im Oktober kommendes Album Serb hat sich das Quartett den Musiker A.G. Cook als Produzenten dazu geholt. Cook, der ist mit seinen Arbeiten grundlegend für das Hyperpop-Genre. Als großer Dive-Fan bin ich sehr, sehr gespannt auf das Ergebnis. Auf der Vorab-Single werden die Gitarren schon einmal sehr schön kaputt atomisiert. Das hier ist The Fountain, danach Musik vom Produzenten von A.G. Cook.

sehr, sehr schön flirt dieser Track durch die Sommerluft, Crescent Sun von A.G. Cook, der experimentelle Musiker aus dem PC-Music-Umfeld. Der hat unlängst das vierte Dive-Album produziert. Zerb mit Ausrufezeichen, so heißt es, erscheint am 30. Oktober. Ausloten Byte FM, ein Tag im August. Das hier ist August Day Song von Bebel Gilberto. Danach hören wir ihren Vater Joao.

ausgehend von diesem Song machte sich der Musikjournalist Mark Fischer auf die Suche nach dem damals zurückgezogen in Rio de Janeiro lebenden João Gilberto und schrieb darüber ein sehr lesenswertes Buch, Hopalala war das, von dem großen Bossa Nova Musiker Gilberto. Aus Lotenbeit FM, vorhin waren Teenage Fanclub schon Thema, deren alter Bassist und Sänger Gerard Love mir demnächst auf dem bereits dritten Fanclub-Album fehlen wird. Wir hören ihn mit seinem Projekt Lightships aus 2012, das hier ist Sunlight to the Dawn.

Sunlight to the Dawn, der letzte Song auf Electric Cables, dem ersten und bisher einzigen Lightships-Album, hinter dem Gerard Love, Ex-Bassist von Teenage Fanclub, steckt. Ich hoffe, da kommt irgendwann nochmal ein Nachfolger. Und das war's auch schon wieder mit Ausloten. Hier folgt gleich Jumoke Olusanmi mit Silent Fireworks. Hört ihr mich am Samstagmorgen? Dann kommt Karamba mit Klaus Viel. Und wir gehen raus mit einer guten Nachricht. Die Musikerin Linda Perhex, die eine Zeit lang im Juli vermisst gemeldet war, ist gesund und heil wieder aufgefunden worden. Wir hören ihren tollen Track I'm a Harmony aus dem gleichnamigen Album von 2015. Ihr bislang letztes Studioalbum, das wird wahrscheinlich auch ihr letztes bleiben. Ich bin Ralf Kütsche und sage danke fürs Einschalten, dranbleiben, mit dabei sein. Wir hören uns, wenn ihr mögt, am 10. September wieder. Bis dahin, auf Wiederhören. Tschüss.

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Hammer, bei dem FM, seine Stimme ist wirklich sehr prägnant. Anthony Schmierig haben wir gerade gehört, der in wenigen Tagen oder genauer gesagt Ende der nächsten Woche sein insgesamt zweites Album veröffentlichen wird und mit seinem poetischen Spoken Word Style in der Vergangenheit auch schon eine ganze Reihe von wirklich hochkarätigen Dancefloor Tracks, unter anderem mit Because of Art, veredelt hat. Haben wir gerade gehört, es gibt 3-4 Songs vorab ausgekoppelt. Anthony Schmierig.

Musik von dem amerikanischen Produzenten Teed aus seinem letztjährigen Album, der Track The Echo. Das Echo, also habe ich hier ganz bewusst an diese Stelle gesetzt. Denn ich möchte tatsächlich hier und da so etwas wie ein Echo noch auffangen oder wiedergeben bezüglich des Haldern Festivals. 43. Ausgabe. Das in der letzten Woche insgesamt über 4 Tage im kleinen Niederrheindorf Haldern beziehungsweise in unmittelbarer Nähe, 1,5 Kilometer entfernt, stattfand. Viele unter euch werden es möglicherweise auch kennen, obwohl es seit jeher von der Besucherzahl her begrenzt ist mit roundabout 6.000 bis 7.000 Leuten. Einige Bands, die ich auch im Übrigen überhaupt nicht kannte, sind mir wirklich sehr positiv aufgefallen. Diese hier zum Beispiel, The Sick Man of Europe aus UK.

Ist eine echt gute Band, sehr hypnotischer Sound und mit etwas Fantasie kann man hier und da auch von Krautrock sprechen. Dazu diese Grabesstimme, die mich an einige britische Bands aus den 80er Jahren erinnert hat. Unter anderem diese Gruppe, ich weiß nicht, wer sie noch kennt. Red Lorry, Yellow Lorry. Aber hier haben wir gehört The Sick Man of Europe, die im letzten Jahr ein ganzes Album veröffentlicht haben, das ich auch noch gar nicht in Gänze checken konnte.

kurzer Break an dieser Stelle. Wir sind hier bei Caramba auf BaldFM. Ich habe eben diesen großartigen George da Costa gespielt, den ich glaube ich letzte Woche oder die Woche davor, ich weiß es nicht mehr ganz genau, mit seinem Album New Wave Graveyard mit gleich zwei Titeln gespielt hatte. So wunderbar oszillierende Gitarren-Rock-Musik, wenn man so will. Und gerade verklungen ist das neue Album, also natürlich nur in Teilen, von der guten Amerikanerin Phoebe Bridgers. Es heißt Lost Weekend, ist erst ihr drittes Album. Man kratzt sich möglicherweise die Stirn, aber muss sich dann natürlich auch vergegenwärtigen, dass sie ja neben ihren Solo-Alben, dem dritten jetzt eben mit Lost Weekend, ja auch mit Boy Genius, dem Trio, aktiv ist und auch darüber hinaus einiges in Bewegung gesetzt hat. Darunter, ich sag das einfach mal, was ich sehr begrüße, den Sturz von Ryan Adams und dessen Übergriffigkeiten mit initiiert hat. Das Album ist super. Ich bin eine ganze Reihe von Tagen unterwegs gewesen, wollte mal ein bisschen Ferien machen und bin erst fast unmittelbar vor der Sendung hier wieder aufgeschlagen in meiner Wohnung und war mir gar nicht sicher, soll ich es mit reinnehmen, ja oder nein. Und die Songs, soweit ich sie hören konnte, noch lange nicht alle, finde ich unfassbar toll und sie verströmen auch, soweit ich das bislang hören konnte, eine wunderschöne Euphorie, wenn man so will. Der Opener-Track, völlig überraschend, ist mit Vocoder-Effekten, was ihre Stimme betrifft, bedeckt oder ummantelt und das legt sich dann ganz langsam im Titel Lost Boys, den ich gerade von Phoebe Bridgers gespielt habe. Nochmal zurück zu Haldern. Dort hatte ich die Möglichkeit, es gibt im Dorf einen Club gewissermaßen mit Schallplattenladen, der Club fasst so 150 Leute, die Haldern Popbar ist das. Und hinter diesem Haus befindet sich ein recht geräumiger Garten, zu dem ich dankenswerterweise Zutritt hatte. Da laufen so ein paar Musiker rum oder auch Leute aus dem Organisationsteam. Und ich sah ganz hinten im Garten, in Höhe des Schuppens und des Zauns,

Gespräch. Die sind sehr jung, 19, 20, kommen aus London, sind sehr eng befreundet mit der Manchester-Band Westside Cowboy, die übrigens auch spielte auf dem Harlem Festival, und heißen, jetzt werde ich mal hier, komme ich mal zum Kern der ganzen Geschichte, und heißen Little Granddad und haben bislang nur einige wenige Songs veröffentlicht. Großartig. Einer davon heißt Sleepwalking, den möchte ich hier gerne spielen.

ganz tolle Leute, die wir hier gerade gehört haben, die ich künftig, so gut es eben geht, auf dem Schirm haben möchte. Little Granddad mit dem Titel Sleep Walking. Besonders gut gefallen hat mir übrigens auch das Konzert von Black Country, New Road, einer Band, die speziell in ihren Anfängen auch mit so zur Windmill-Szene gezählt wurde, einem Club, in dem sehr viel Postpunk passierte, die aber ihrerseits mit diesem Etikett eigentlich überhaupt nicht behangen werden darf. Das, was die machen, das

berührt sogar Theatermusik, Oper, Klassik und ist oft wie von einer komplett anderen Welt, als diese wunderbare Band mit ihrem zauberhaften Sound in die Schlussgerade ging. Da spielten sie noch eine Coverversion von Paul McCartney, Band on the Run. Und für mich war das das Zeichen, dann auch langsam zu gehen. Ich hatte meinen Wagen im Dorf stehen, 1,5 Kilometer muss ich so durch so ein paar Maisfelder gehen. Und es ist wirklich großartig, Bands wie diese, Black Country, New Road, so langsam, wenn man sich langsam entfernt, immer ein Stück leiser zu hören, aber der Zauber bleibt irgendwie, ist großartig. Und so ähnlich ist es mir auch ergangen bei einer non-binären Person aus Schottland, deren Album aus dem letzten Jahr komplett an mir vorbeigegangen ist. Ich rede von Jacob Alone. Immerhin einen Song aus diesem Album, Don't Fall Asleep nämlich, den möchte ich gerne an dieser Stelle spielen.

auch so ein Mensch, den ich einfach mal als Maisfeld, Künstler, Künstlerin bezeichnen würde, Jacob Alone. Ich habe es ja eben beschrieben, wie wunderbar das ist, so Klänge so ganz langsam beim Gehen, wenn die so wegfaden. In den letzten Tagen hatte ich die Gelegenheit, auch mal hier und da so Dinge zu lesen, die mit Musik so im Grunde überhaupt nichts zu tun haben. Karlsruhe zum Beispiel, obwohl ich da auch mal eine sehr nette zweitägige Geschichte hatte mit Bernd Begemann und einigen anderen Leuten mehr, aber das will ich hier an dieser Stelle jetzt nicht erzählen, das würde die Sache ausufern lassen. Nein, da gibt es eine Ameisenart, die die Stadt Karlsruhe regelrecht angreift, die sogenannte große Drüsenameise, Tapinoma magnum. Das sind ja vielleicht Tiere, die leben unfassbar tief unter der Erde, verbünden sich und Millionen von Arbeiterinnen und Tausenden von Königinnen und sonst was, und denen ist überhaupt nicht beizukommen. Die haben sogar schon in einem Karlsruher Stadtteil, soweit ich das behalten habe, eine Ampelanlage zerstört, in deren Folge es zu einem Unfall gekommen ist. Die große Drüsenameise, invasive Art. So, während ich das erzähle, muss ich einfach mal schauen. Genau, das passt eigentlich ziemlich gut. Alien Metal ist das neue Album von King Gizzard and the Lizard Wizard.

King Gizzard and the Lizard Wizard, ich sage mal so aus dem Stegreif, so viel Techno war noch nie wie auf diesem neuen, an diesem Wochenende erschienenen Album. Ich glaube, ich kann noch ein paar Takte spielen gleich von dem Duo, dem britischen Duo Hex Girlfriend, hinter dem unter anderem auch der Sohn von Tom York, in Klammern Radiohead, steckt, Noah. Mein Name ist Klaus Fehr. Ich bedanke mich bei euch für eure Aufmerksamkeit, wünsche euch alles Liebe und Gute und freue mich natürlich, wenn wir uns bei allernächster Gelegenheit hier in dem kleinen Theater wieder hören können. Alles Liebe, alles Gute, ciao.

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2: Und damit ist es Zeit für die Sendung Sounds Outer Range mit Norman Müller. Ihr hört gleich eine Wiederholungsausgabe vom 6. Juli 2022 mit dem Titel Filipino Funk from the 70s and 80s. Und genau das erwartet euch auch. Funk von den Philippinen aus den 70ern und 80er Jahren. Mein Name ist Quirin Felix Ebnet und damit übergebe ich das Mikrofon an Norman Müller mit seiner Sendung Sounds Outer Range hier auf Byte FM.
3: Ihr hört Sounds Outer Range auf Byte FM. Willkommen. Heute gibt's mal wieder eine Sonderausgabe. Die Musik in der nächsten Stunde kommt von einem Ort, von dem die meisten hierzulande selten mal was hören. Und wenn, dann auch in den seltensten Fällen Musik. Die Rede ist von den Philippinen. Eine Stunde philippinischen Funk aus den 70er und 80er Jahren habe ich für euch zusammengesammelt. Ich bin Norman Müller und wünsche euch viel Spaß.

Das war der philippinische Schlagzeuger Jun Regalado mit seinem Track Pinoy Funk, erschienen 1977. Was den Titel und auch den Sound angeht, ein passender Opener für die heutige Sendung. Pinoy, so nennen sich die Bewohner der Philippinen nämlich selber umgangssprachlich, und philippinischer Funk der 70er und 80er, größtenteils 70er, ist das Thema der heutigen Sounds Out of Range Ausgabe. Die Philippinen liegen im Westpazifik, bestehen aus über 7500 Inseln und haben 110 Millionen EinwohnerInnen. 300 Jahre lang stand das Land unter spanischer Kolonialherrschaft, deswegen ist auch heute noch die Mehrheit der Bevölkerung katholisch. Gibt's sonst fast gar nicht in ganz Asien. Die erste Hälfte des 20. Jahrhunderts waren die Philippinen dann eine US-amerikanische Kolonie und seit 1946 ist das Land eine unabhängige Republik mit einer mittelmäßig stabilen Demokratie, die in den 70ern besonders gefährdet war, als der Präsident Ferdinand Marcos das Kriegsrecht ausrief. Das galt dann 9 Jahre lang. Marcos hat das Land quasi diktatorisch regiert bis in die 80er Jahre hinein. Die Funky-Seite der philippinischen Popmusik dieser Zeit lernen wir heute ein bisschen kennen. Als nächstes gibt's Musik von der Funkband Please aus dem Jahr 1976. Der Song heißt Please Yourself.

Please war eine philippinische Funkband, die zwei Alben in England aufgenommen und auf dem deutschen Telefunken-Label veröffentlicht hat. Wie genau das zustande gekommen ist, weiß ich nicht. Die Band war in den Philippinen jedenfalls sehr erfolgreich. Bei den US-amerikanischen GIs, die dort stationiert waren, überhaupt waren die das Zielpublikum von vielen Funk- und Soul-Bands, die heute zu hören sind. Und die Band Please wurde sogar mal von Afrika Bambaataa gesampelt, hat also auch seine Spuren in der westlichen Popkultur hinterlassen. Die nächste Band ist ebenfalls viel rumgekommen in ihrer Karriere, haben viel live gespielt in Japan, Korea, Hongkong und natürlich in ihrem Heimatland. Sie haben aber nur eine einzige Single herausgebracht in ihrer Karriere. Diese wurde vor ein paar Jahren in kleiner Auflage wieder veröffentlicht auf dem philippinischen Label I Found It Records, das danach auch nichts mehr herausgebracht hat, bisher leider. Die Band heißt SSS Coffee, das Stück heißt Gogoi. Live it up.

Ihr hört Sounds Out of Range auf Byte FM, heute mit 70s und ein bisschen 80s Funk von den Philippinen. Zuletzt hörten wir das Stück Yug Yugan Na von The Advisors, einer Band, die aus Olangapo kam, ein Ort, der ist mit 200.000 EinwohnerInnen gerade mal so in die Top 50 der größten philippinischen Städte schafft. Als wichtige Basis der US Navy war dort aber eine große Menge amerikanischer Soldaten stationiert, die ein zahlungskräftiges und dankbares Publikum waren für Funk und Soul Sounds damals in den 70ern, weswegen Olangapo neben der Hauptstadt Manila ein sehr wichtiger Ort war für entsprechende Bands. Zum Beispiel für die Advisors, die wir gerade gehört haben, und bestimmt auch für The Flippers. Nicht die deutschen Flippers natürlich, sondern die philippinischen Flippers, deren Song Dogfight hören wir jetzt. Wie eben schon die Advisors experimentieren die Flippers hier mit Synthesizern.

The Flippers waren das mit einem Stück, das Ende der 70er Jahre rausgekommen ist und auch Teil eines Film-Soundtracks war. Der Film hieß Macamundo, über den ist allerdings online nichts herauszufinden heutzutage. Von Synthesizer-lastigem Exploitation-Funk kommen wir jetzt zu Funk mit Rock-Einschlag. Die Band Dakila kam aus der philippinischen Diaspora. Die Mitglieder waren fast alle irgendwie miteinander verwandt und lebten oder leben vielleicht nach wie vor in San Francisco. Musikalisch haben sie an den Schnittstellen Funk, Jazz, Rock und Afro-Latino operiert. Ihr einziges Album kam 1972 heraus und davon hören wir jetzt das energiegeladene Searching for My Soul.

Daquila waren unter anderem auch für ihre tribalistischen Grooves bekannt. Gerade sehr schön zu hören im hinteren Teil des Stückes Searching for My Soul, das auch noch ein paar Minuten lang so weitergeht. Ich gehe jetzt aber mal raus, weil es noch so viel andere interessante Musik von den Philippinen zu hören gibt heute. Aber Daquila ist eine der wenigen Bands, das sei noch gesagt, eine der wenigen Bands in der heutigen Playliste, die auch auf den einschlägigen Streaming-Services zu finden ist. Wer also will, kann in deren Album auch problemlos tiefer eintauchen. Anders sieht's aus bei dem nächsten Künstler mit dem Namen Mike Hanopol. Der ist seit den 70er Jahren einer der berühmtesten philippinischen Künstler im Bereich der Rockmusik, aber auch wirklich nur im eigenen Land bekannt. Wir erwischen ihn jetzt bei einem seiner Funkiest Moments im Jahr 1978. Das Stück heißt Diablo. Hier ist Mike Hanopol.

Ihr hört Sounds Out of Range auf Byte FM. Heute mit Funk von den Philippinen. Eben hörten wir zweimal hintereinander Musik aus dem Jahr 1978. Erst ein rockiges Stück von Mike Hanopole und dann ein Track, bei dem man nicht nur Disco-Einflüsse gehört hat. Es wurde auch häufig Disco ins Mikrofon gesungen von der Solid Band. Funky Beat lautet der Titel. Die nächste Band nannte sich Soul Jugglers und die wird häufig genannt, wenn es um wichtige VertreterInnen des sogenannten Manila Sounds geht. Manila ist ja die Hauptstadt der Philippinen und der Manila Sound war eines der ersten großen, originär philippinischen Popkulturphänomenen. Das begann Anfang, Mitte der 70er Jahre, eingängige smooth Pop-Songs, die sich an US-amerikanischem Singer-Songwriter-Pop der 70er orientiert. Stürmten die Charts. Größtenteils war das sehr harmlose, oft kitschige Musik, die wahrscheinlich auch irgendwie einen Gegenpol bildete und eine Art Fluchtmöglichkeit war vor der Militärdiktatur, die Präsident Marcos zeitgleich in den Philippinen installiert hatte. Der Manila-Sound war jedenfalls bei aller Seichtheit auch offen für Funk-Einflüsse und ganz besonders offen für Disco-Einflüsse. Das hören wir jetzt bei den Soul Jugglers.

Das waren die Soul Jugglers mit dem Stück Hangang Magdamag. Ich entschuldige mich für die Aussprache. Ich habe leider keinen Plan von der philippinischen Sprache. Das haben aber sicherlich auch schon alle gemerkt. Wir sind bei Disco Sounds angelangt und kommen jetzt zu weiteren wichtigen Protagonisten des sogenannten Manila Sound. The Boyfriends sind quasi die philippinischen Bee Gees. Das hören wir jetzt sehr deutlich bei dem Track Aro Aro, erschienen auf dem Debütalbum der Boyfriends im Jahre 1978.

Disco war ein großer Trend in den Philippinen und hat neben kitschigen Popballaden den späteren Manila-Sound geprägt, bis dieser dann gegen Ende der 70er abgelöst wurde durch OPM. Das steht für Original Filipino Music. Da standen die Balladen dann noch mehr im Mittelpunkt und das war dann der Mainstream-Sound der Philippinen bis in die 2000er hinein, bis dann der P-Pop das vorherrschende Genre wurde, die philippinische Version von K-Pop und J9, bis dann der P-Pop das vorherrschende Genre

funky 70s Pop von Pat Castillo. Ihr Stück Asot Pusa findet sich auf der Compilation The Best of Manila Sound Volume 1, die man streamen und sich so einen Einblick verschaffen kann in die Welt des Manila Sound der 70er Jahre. Wir erhöhen das Tempo, bleiben aber ansonsten bei Funky Disco Pop. Hindi Mapigil heißt das nächste Stück. Es kommt von Dina Bonvi und ist der erste von einer Handvoll Tracks aus den 80er Jahren, die ich jetzt noch für euch habe. Für den Rest dieser Stunde Filipino Funk bei Sounds Out of Range auf Byte FM.

Hindi Mapikil heißt dieses Stück. Auf Deutsch bedeutet das so viel wie nicht zu stoppen. Dina Bonvi ist die Künstlerin. Und wir bleiben jetzt zum Abschluss, muss ich leider schon sagen. Es ist doch schon ziemlich spät und deswegen schaffen wir nur noch einen Song. Wir bleiben dabei bei weiblichen Stimmen und wir bleiben auch bei philippinischem 80s-Funk. Rachel Alejandro ist Sängerin und Schauspielerin, die auch heute noch aktiv und auch immer noch prominent ist in ihrer Heimat. Und das Stück, das wir jetzt hören, beweist, dass auch in den späten 80er Jahren immer noch ab und zu mal ein gutes Funkstück auf Philippinisch herausgekommen ist, auch wenn man ganz allgemein und auch direkt auf dem Album von Rachel Alejandro, die übrigens erst 15 war, als dieser Song rauskam, erstmal danach fischen muss nach dem Funk in einem Meer aus Kitschballaden. Solange die Zeit noch reicht, hören wir danach noch ein weiteres Stück 80s Funk von den Philippinen von Boy Katindig, Love Fusion, dem Titeltrack seines Albums aus dem Jahr 81. Und dann war's das für heute bei Sounds Out of Range. Ihr könnt die Sendung nachhören im Archiv, wenn ihr mögt, da dann auch den letzten Song in voller Länge. Ich verabschiede mich dann erst einmal im Byte FM Programm. Mein Name ist Norman Müller. Bis bald.

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0: 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Es ist 12 Uhr.
2: Okay, cool.
3: Hallo ihr Lieben und herzlich willkommen zum Städel Mixtape. Mein Name ist Jess Remter. Schön, dass ihr dabei seid.

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So beschreibt Iggy Pop in seinem Song Vulture, auf Deutsch Geier, die vermeintliche Natur dieser Tiere. Ein Vogel, der als Symbol eng mit dem Tod verknüpft ist. Keine Seltenheit in der Musik und auch in der bildenden Kunst nicht. Bei unserem heutigen Kunstwerk vom Künstlerduo Elm Green und Draxet spielt das schaurige Image des Vogels eine entscheidende Rolle. Sipa unui, divere un voyageur. Auf Deutsch, wenn ein Reisender in einer Winternacht. Hinter dem Titel verbirgt sich eine große Skulptur aus dem Jahr 2017. Auf den ersten Blick sehen wir ein riesiges Geäst, das sich nahtlos in den Städelgarten einfügt. Erst beim näheren Hinsehen kommt ein komisches Gefühl auf. Warum sieht das Astwerk inmitten eines wohlgepflegten Gartens völlig verdörrt aus? Und ist das etwa ein Geier, der da regungslos im kargen Baum sitzt? Was wollen uns Elm Green und Draxet mit diesem Werk sagen?

John Mayer nutzt in seinem Song Vultures das Symbol des Geiers, um Menschen zu beschreiben, die nach seinen ersten Erfolgen Erwartungen an ihn stellen und von ihm profitieren wollen. Ein solches Symbol ist sowohl in der Musik als auch in der bildenden Kunst nicht selten. Wie auch bei unserer Skulptur, wenn ein Reisender in einer Winternacht von Elm Green und Drexit.

Wenn ein Reisender in einer Winternacht ist eine schwarze Skulptur von Elm Green und Draxet. Ganze 3,60 Meter mal 2,10 Meter mal 1,30 Meter groß. Wir sehen einen Geier auf einem verdorrten Geäst. Besonders passend erscheint das Kunstwerk, wenn man es in den kalten Jahreszeiten betrachtet. Wenn die Bäume ihre Blätter abgeworfen haben und unsere Umgebung in düstere Grautöne getaucht ist. Die raue und rissige Struktur des Geästs sieht lebensecht aus. Und auch das Tier ist die Abbildung eines echten Geiers.

Zunächst ist man von dem Anblick der Skulptur fasziniert. Aber mit der Zeit wirkt sie immer unheimlicher. Die Empfindungen reichen von anfänglicher Irritation und erster Belustigung bis hin zu dem plötzlichen Gefühl, beobachtet zu werden. Wenn man frontal vor der Skulptur steht, streckt einem der Geier seinen langen und dürren Hals direkt entgegen. Der Vogel visiert den Betrachter direkt an und wirkt, als würde er sich bereit machen, sich im nächsten Moment auf seine Beute zu stürzen. Er lässt uns nicht aus den Augen und wartet geduldig ab. Mit dem rätselhaften und irritierenden Werk gelingt dem Künstlerduo eine komplette Umkehr der Betrachterperspektive. Niemand kann sich dem durchdringenden Blick des Geiers auf Dauer entziehen. Irgendwann fängt man sich an zu fragen, schauen wir das Werk eigentlich an oder schaut es uns an?

Ein Track von Daphne. Benannt ist er nach dem, was wir auch in unserer Skulptur von Elm Green und Draxit sitzen sehen und heißt Vulture, Gaia. Seit 2012 taucht der Gaia in den Werken von Elm Green und Draxit immer wieder auf. Er kann unter anderem als Symbol des Kritikers verstanden werden. Im Kontext der Kunstwelt als Kunstkritiker, aber auch als jemand, der sich selbst kritisiert. Der eigene, innere Kritiker, der oft der unbarmherzigste von allen ist. Zwischen Selbstoptimierung und ständiger Kritik an der eigenen Erscheinung bewegen sich auch andere Werke von Elm Green und Draxit. Immer in Verbindung mit einem Gefühl von Unbehagen, Bedrohung oder Angst. Doch warum löst der Gaia so starke negative Emotionen in uns aus?

Dieses Orchesterwerk Atmosphäre von George Ligeti ist bekannt für seine dichten Klangcluster und fließenden Strukturen, die oft ohne klare Melodie oder Harmonien auskommen. Bei mir löst dieses Stück eine endlose, unbehagliche Spannung aus. Eine Stimmung, die auch unsere Skulptur des Geiers von Elm Green und Drexit auslösen kann. Geiern hängt ein sehr schlechter Ruf nach. Hört man sich Songs an, in denen die Vögel vorkommen, dann klingen sie oft unheimlich oder sie werden als Symbol für etwas Lauerndes und Bedrohliches verwendet. Bekannt sind die Tiere nämlich für ihr ausdauerndes Kreisen am Himmel. Durch ihren ausgeprägten Geruchssinn können sie Aas aus einer Höhe von bis zu 1 Kilometer aufspüren. Größere Exemplare können dabei bis zu 70 Jahre alt werden. Vielleicht kommt uns das geduldige Ausharren, mit dem uns der Geier unserer Skulptur anstarrt, deshalb so unendlich zäh vor. Auch ihr Aussehen nehmen manche nicht als besonders schmeichelhaft wahr. Ihre vorgebeugte Haltung wirkt bucklig, ihr Hals ist kahl und faltig. Es hat aber einen Grund, warum diese Vögel so aussehen. Auf glatter Haut können sich Bakterien, die sich auf den toten Tieren befinden, nicht so gut sammeln wie auf einem Federkleid. Erst am Halsansatz findet man bei vielen Arten eine Halskrause aus Federn. Auch bei der Skulptur von Elm Green und Drexit können wir den Federkranz sehr gut erkennen.

Do I Wanna Know von den Arctic Monkeys hier bei BYTE-FM. Die Arctic Monkeys haben 2016 in ihrem Heimatort Sheffield eine Elefantenskulptur mit dem Artwork ihres Albumcovers AM aufgestellt. Eine Tierplastik wie diese oder auch wie die in der Skulptur von Elmgreen und Draxet ist eine klassische Ausdrucksform in der Kunst. Seit der griechischen Antike ist Bronze dabei, ein besonders beliebtes Material. Ihm wird ein überzeitlicher Wert, etwas Edles zugesprochen. Auch unsere Skulptur ist aus schwarzer, patinierter Bronze, Edelstahl und Wachs. Dadurch entsteht ein deutlicher Kontrast zwischen dem eher abstoßenden Tier und dem makellosen und erhabenen Material. In der altägyptischen Antike standen Geier für die Trennung von Körper und Seele. Geierskulpturen in Tempeln und Gräbern dienten damals als Wächterfiguren, die die Verstorbenen auf ihrer Reise ins Jenseits begleiteten. Auch die pakistanische Musikerin Arush Aftab nutzt den Geier als Symbol für ihr Album Vulture Prince.

Zur Ruhe von Arush Aftab. Arush Aftab hat ihr Album Vulture Prince ihrem verstorbenen Bruder gewidmet. Der Titel bezieht sich auf eine Tradition im Zoroastrismus, eine Religion aus dem iranischen Kulturraum. In Indien und im Iran haben Gläubige dieser Religion ihre geliebten Verstorbenen in Türme gelegt, die nach oben offen sind. Die Körper wurden den Geiern überlassen und so in den Kreislauf des Lebens zurückgeführt. Das Problem ist heute, dass es in diesen Regionen kaum noch Geier gibt. Sie sterben, weil die Nutztiere, von denen sich die Geier ernähren, mit für sie giftigen Medikamenten behandelt werden. Doch ohne Geier ist unser gesamtes Ökosystem in Gefahr. Die Aasfresser tragen durch das Vertilgen von Tierkadavern wesentlich dazu bei, dass sich gefährliche Krankheiten kaum ausbreiten können. Viele Geierarten vertilgen sogar die Knochen der Kadaver. Ihr Geheimnis? Die starke Magensäure. Sie ist ätzender als Batteriesäure. Vor allem in Afrika, Asien und Europa sind verschiedene Geierarten durch Lebensraumverlust, Vergiftung oder illegale Wilderei bedroht.

Joni Mitchell thematisierte 1970 in ihrem Song Big Yellow Taxi schon ihre Besorgnis über die Umweltzerstörung und den Verlust von Naturräumen durch Menschen. Ähnliche Sorgen können aufkommen, wenn man die Skulptur »Wenn ein Reisender in einer Winternacht« von Elmgreen & Drexet im Hochsommer betrachtet. Michael Elmgreen wurde 1961 in Kopenhagen geboren. Inga Drexet kam 1969 in norwegischen Trondheim zur Welt. Im jungen Erwachsenenalter schrieb Elmgreen Gedichte, Drexet studierte Theater. Ihr Wissen über zeitgenössische Kunst war zu diesem Zeitpunkt allerdings noch bescheiden. Als sie sich in Kopenhagen dann in einem Nachtclub das erste Mal begegnet sind, hat es sofort gefunkt. Sie wurden nicht nur ein Paar, sondern begannen kurz danach direkt als Künstlerduo zusammenzuarbeiten. Keiner von beiden hatte vorher nennenswerte Kunstwerke geschaffen. Die Kunst von Elmgreen und Drexet gibt es also nur im Doppelpack. Seit 30 Jahren arbeiten sie mittlerweile zusammen und zählen zu den bedeutendsten Vertretern der Gegenwartskunst. Auch in der Musik gibt es Zweiergespanne, die wie Elmgreen und Drexet sogar ein Liebespaar sind oder waren. Lange Zeit waren Alan Sparhawk und seine Partnerin Mimi Parker das Duo Low. Gemeinsam haben sie Musik geschaffen, die vom Leben inspiriert ist. Verlust, Liebe, Spiritualität und die Herausforderungen des menschlichen Lebens.

Low sind das hier im Städel-Mixtape mit dem Song Lies. 2015 haben Low ein Album namens Ones and Sixes veröffentlicht. Auf dem Cover sieht man einen ähnlich verdorrten Baum, wie es unsere Skulptur von Elm Green und Draxit darstellt. Low waren vor allem bekannt für ihren harmonischen, zweistimmigen Gesang. In Harmonie arbeitet auch das Künstlerduo Elm Green und Draxit zusammen. In ihren Werken kommen die unterschiedlichsten Techniken und Materialien zum Einsatz, Themenschwerpunkte und Ansätze im Spannungsfeld zwischen Ernsthaftigkeit und Absurdität. Ihr Markenzeichen: beißender Witz, Ironie und subtile Provokation. Sie inszenieren scheinbar alltägliche Situationen und hinterfragen dabei oft gesellschaftliche Normen und Erwartungen. Bekannt sind sie vor allem für ihre kritischen Auseinandersetzungen mit sozialen Phänomenen und politischen Themen wie AIDS, den Rechten der LGBTQ+-Community und der Privatisierung des öffentlichen Raums. Letzteres vielleicht auch ein Grund, weshalb unsere Skulptur nicht nur im Garten des Städel-Museums steht, sondern auch im Regent's Park in London.

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1: Regent's Park von Bruno Major hier bei Byte FM. In dem Song sitzen der Musiker und seine Ex-Beziehung im Regent's Park in London. In dieser so emotionalen Situation hat Bruno Major die Skulptur, wenn ein Reisender in einer Winternacht von Elm Green und Drexit wahrscheinlich nicht wahrgenommen. Dennoch begegnen der Skulptur an einem öffentlichen Ort wie diesem die unterschiedlichsten Menschen. In solchen öffentlichen Bereichen wird man so auch ungewollt zum Betrachter von Kunst. Elm Green und Drexit ist es besonders wichtig, ihre Arbeiten in einem solchen öffentlichen Raum zu präsentieren. Seit Beginn ihrer Zusammenarbeit beschäftigen sie sich mit der sich ständig verändernden Dynamik dieser Orte. Viele assoziieren moderne Kunst in einer öffentlichen Umgebung unter anderem mit ganz klassischen Skulpturen, wie zum Beispiel Reiterstandbilder, die an ein historisches Ereignis oder eine Person erinnern sollen. Auch Elm Green und Drexit greifen in unserer Skulptur auf die bewährte Form der Tierskulptur zurück und verwenden dafür Bronze, ein sehr beliebtes Material im Außenbereich. Die Künstler machen aus dem Vertrauten etwas Ungewohntes, indem sie mit dem Geier ein Tier zur Skulptur erheben, das normalerweise nicht als wertvoll empfunden wird. Was hat es aber mit dem kryptischen Namen der Skulptur auf sich? Ein dänisch-norwegisches Duo wählt den französischen Titel Sipa Unui Divers un Voyageur, übersetzt, wenn ein Reisender in einer Winternacht.

David Bowie hat sich bei dem Song 1984 von dem gleichnamigen Buch von George Orwell inspirieren lassen. Auch der Titel unserer Geierskulptur bezieht sich auf einen Roman, Wenn ein Reisender in einer Winternacht, von Italo Calvino. Bekannt ist das Buch für seine irritierende Erzählstruktur. Nach und nach wird beschrieben, wie der Leser der Lektüre nach den ersten 16 Seiten feststellt, dass diese sich wiederholen. Immer und immer wieder. Doch auch mit einem ausgetauschten Buch hat er kein Glück, stattdessen erlebt er wieder nur ein Déjà-vu. Denn auch dieses neue Buch beginnt alle 16 Seiten von vorn. So geht es weiter und weiter durch insgesamt 10 unterschiedliche Romananfänge. Italo Calvino nimmt seine Leser mit auf eine literarische Achterbahnfahrt. In diesem Werk stellt der Autor auf humoristische Weise das traditionelle Genre des Romans in Frage. Calvino stützt sich dabei auf die Literaturtheorien des französischen Philosophen Roland Barthes und des italienischen Schriftstellers Umberto Eco. Beide betonten in den 60er und 70er Jahren die Rolle des Lesers als Mitschöpfer der Lektüre. So wie Elm Green und Draxet auch dem Betrachter eine besonders wichtige und aktive Rolle zuschreiben. Im Fokus ihrer Arbeiten steht immer die interaktive Beziehung zwischen Werk und Betrachter. Die Deutung bleibt letztlich dem Betrachter überlassen.

Musik lässt oft Interpretationsspielraum, wenn man sich die Texte anschaut. Es gibt berühmte Beispiele wie dieser Song von Semisonic, Closing Time. Das klingt wie der Rauschmeister-Song in einer Bar, ist eigentlich ein Stück über das Wunder der Geburt. Manchmal werden die Bedeutungen aber auch nicht aufgeklärt, weder für die Hörer von Musik noch für die Betrachter von bildender Kunst. Auch beim Anblick von Wenn ein Reisender in einer Winternacht bleibt der Betrachter letztlich im Dunkeln. Was er genau denken und interpretieren soll, welche Parallelen er ziehen soll, bleibt offen und jedem Einzelnen überlassen. Für Elm Green und Drexit macht die Offenheit eines Kunstwerks es auch für Künstler spannend, es zu präsentieren. Denn jede und jeder liest ein Werk jeweils anders. So kommt es auch vor, dass professionelle Kritiker ein Werk in eine ganz andere Richtung interpretieren, als es von dem Künstlerduo beabsichtigt wurde.

Wait for Something heißt dieser Song von der britisch-deutschen Musikerin Annika. Doch auf was und wie lange wartet sie? Wir wissen es nicht. Das Warten beschäftigt uns unser ganzes Leben lang. Das Warten als sinnlose Zeit, die einfach so verstreicht, als Aufgabe, wie sie es für den Geier unserer Skulptur von Elmgün und Draxet ist, das endlose Warten auf Weihnachten, auf bessere Nachrichten oder auch auf das nächste Städel-Mixtape. So ambivalent wie das Gefühl des Wartens sein kann, sind auch die Werke von Elmgreen und Draxet. Für sie ist jedes Kunstwerk nur ein Vorwand für einen Dialog, eine schöne chemische Reaktion in unserem Gehirn, die sich vielleicht wie Vergnügen, Irritation oder Verwirrung anfühlen kann. Und damit verabschiede ich mich hier beim Städel-Mixtape auf BeatFM. Mein Name ist Liz Remter und das hier ist zum Abschluss der Song Vulture Culture vom Alan Parsons Project. Bis zum nächsten Mal. Ciao.

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0: 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Es ist 13 Uhr.
1: Ihr hört In Between Ears auf Byte FM. Am Mikrofon begrüßt euch recht herzlich Heinz-Jürgen Maaßen.

Black Dog Groove Society war die erste Band für heute. Vom zweiten Album dieses deutschen Ensembles, Dog Dance, haben wir gehört. Das Stück Do Your Thing, 9 Eigenkompositionen mit rund 72 Minuten Spielzeit für Freunde von Jazzrock, Groove, Funk und dergleichen. Und für Freunde der Hammond-Orgel, wozu ich auch gehöre. Vor allem die Hammond-Orgel, gespielt von Dirk Schädt, gibt der Musik einen deutlichen Bezug zur klassischen Organ-Jazz-Tradition eines Jimmy Smith oder Jimmy McGriff, allerdings mit mehr Rock-Feeling. Noch mit dabei sind da Katharina Maschmeyer, Saxophone, und auch Klarinette, Nils Pollheide, Gitarre und Hardy Fischetter, Schlagzeug. Und weil ich da so schön mit dem Fuß mitwippen konnte, hören wir noch ein Stück, das Titelstück Dog Dance.

Ich habe die Sendung heute überschrieben mit Kontrasten. Und nachdem wir jetzt sehr funky und mit viel Geruf angefangen haben, wird es jetzt sehr viel ruhiger. Das nächste Stück ist schon 40 Jahre alt. Eine bemerkenswerte Wiederentdeckung aus dem ECM-Archiv Feebles, Fables and Ferns bringt den Gitarristen Mick Goodrick und den Pianisten Fred Hirsch im Duo zusammen. Aufgenommen wurde die Musik bereits 1988 in New York, war aber bisher nicht zu hören, wurde jetzt erst veröffentlicht, 4 Jahre nach Goodricks Tod. Goodrick war nicht nur ein hochgeschätzter Gitarrist, sondern als Lehrer am Berklee College auch prägend für eine ganze Generation von Jazzmusikern. In ihrem kammermusikalischen Duospiel wechseln beide sich immer wieder bei der Begleitung und Solo, die immer wieder ineinander übergehen, ab. Sie spielen eigene Stücke und auch Adaptionen von Mel Waldron, Steve Swallow oder Johnny Green. Und die hören wir jetzt. Hier sind die beiden, Mick Goodrick und Fred Hirsch, mit Out of Nowhere.

Ein zweiter Ausschnitt aus dem Album Feebles, Fables and Firms von McGoodrick und Fred Hirsch war das. Reis, Demut, Wildgen ist ein Klaviertrio bestehend aus Michael Reis am Klavier, Mark Demut spielt den Bass und Paul Wildgen sitzt am Schlagzeug. Auf ihrem neuen Album Freedom Trail erweitern die drei ihren kammermusikalischen Piano-Jazz um eine orchestrale Dimension. Gemeinsam mit dem Luxemburg Philharmonic unter der Leitung des amerikanischen Arrangeurs und Dirigenten Vince Mendoza werden Stücke aus dem Repertoire des Trios neu gestaltet. Zusätzliche Farbe bringt der amerikanische Tenorsaxophonist Joshua Redman, der in drei Stücken zu hören ist, ein Jazz Goes Symphonic.

Reise in Demut Wildken mit zwei Stücken von ihrem neuen Album Freedom Trail. Wir hörten Home is Nearby und jetzt anschließend Dante. Ich erlaube mir ein In-Between-Ears des Öfteren, stilistische Brüche, so wie jetzt gerade. Ich habe die Sendung heute ja auch mit Kontraste überschrieben. Eben noch war das Greis Demut Wildken Trio, ein klassisches akustisches Piano-Trio, eingebettet in sinfonische Klänge und Arrangements. Und nun kommt ein deutlicher Kontrast. Freim mit PH geschrieben, mit dem neuen Album Sirens.

Das Lied der Sirenen, Siren Song war das hier von der Schweizer Band Frime. Und im Zentrum dieser Band steht die Sängerin und Komponistin Nina Reiter. Auf ihrer vierten CD Sirens hat die Band ihren Klangband, steht die Sängerin und Komponistin Nina Reiter. Auf ihrer

Auch die nächste CD ist ein Kontrast sowohl zum sinfonischen Ansatz von Reis, Demuth, Wildgen als auch zu melodisch-liedhaftem Ansatz von Pfreim. Es ist die neue CD des Kölner Saxophonisten Fabian Dudek, auf der die Grenzen zwischen Komposition und freier Improvisation ausgelotet werden. Sein neues Album, Recent, entstand bereits 2023 beim allerersten Konzert dieser Formation im Kölner Stadtgarten. Das Quartett komplettiert mit Felix Hauptmann am Klavier, Ruth Göller am E-Bass und Leif Berger am Schlagzeug, entwickelt eine Musik, die vor allem aus rhythmischen Vorgaben und der darauf entwickelten Improvisation heraus entsteht und in der eine komplexe Rhythmik am Anfang der Stücke eben die Basis bildet. Die CD erscheint übrigens auf dem eigenen Label Dudeks, Furusato Records. Hören wir uns mal ein Stück an, ergänzt Fabian Dudek mit seinem Ensemble.

Ich hatte die heutige Ausgabe der Sendung mit Kontraste überschrieben. Damit waren natürlich Gegensätze gemeint, aber auch ein Nebeneinander von unterschiedlichen Antworten auf die Frage, was man heute so unter Jazz verstehen kann. Und eingestiegen waren wir mit Black Dog Groove Society, die spielten Groove Soul, hatten viel Energie in ihrer Musik. Dann hörten wir mit Goodrick und Fred Hirsch, die boten als Gegenpol kammermusikalische Intimität zwischen Gitarre und Klavier. Darauf folgte dann Reis, Demut, Wildgen, ein Piano-Trio, aber ergänzt mit sinfonischen Elementen, also eingebettet in die Musik eines Sinfonieorchesters. Dann folgte Freim und diese Band hat das Klangbild in Richtung Stimme, Elektronik und zeitgenössischer Ästhetik geöffnet. Und nochmals ein Bruch war dann Fabian Dudecks Recent gerade. Abstrakter, kantiger, eruptiver Improvisation auf komplexer Rhythmus. Und da sind wir jetzt schon wieder mal beim Ende der Sendung angekommen und zum Schluss holt uns jetzt der spanische Pianist Daniel García Diego auf The Hero's Journey, eine Platte, die jetzt bei ACT erschienen ist, rhythmisch und melodisch wieder in wärmere und ja, melodische Gefilde, wenn auch das Thema der Stücke, die Figur des Helden, in 13 Abschnitten auf unterschiedliche Art thematisiert wird. Darüber gäbe es nun inhaltlich einiges zu erzählen, aber die Zeit ist mir mal wieder davongelaufen und ich möchte eigentlich auch mehr Musik spielen von dieser Platte von Daniel García Diego. Da hören wir jetzt rein, die Stücke sind relativ kurz. Ich darf mich dann schon mal verabschieden, denn In Between Ears ist mal wieder vorbei. Weiter geht's mit dem Kramladen und Volker Rebell. Und wenn ihr die Wiederholung gehört haben solltet, in der Nacht von Montag auf Dienstag, dann kommt jetzt wieder mal Negroni-Spritz mit Michael Hager. Ich sage Tschüss für heute und wünsche euch noch viel Vergnügen mit Daniel García.

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0: 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Es ist 14 Uhr. 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
2: Ich bin Jan-Henner Reitze. Niedrigwasser in deutschen Flüssen könnte dazu führen, dass die Bahn alte Güterwaggons zurück auf die Schiene bringt. Die Rheinische Post berichtet, dass so mehr Kapazitäten für ausfallende Transporte per Schiff geschaffen werden sollen.
3: 900 Güterwagen könnte die Bahn mobilisieren. Das entspräche einer Ladung von 200 Schiffen. Die können derzeit kaum noch Ladung transportieren, weil zu wenig Wasser in den Flüssen ist. Darum will Verkehrsminister Bilger Schiffsfracht auf Schienen und Straßen verlagern. Einige Bundesländer haben deshalb schon das LKW-Verbot an Sonntagen gelockert. Wenn der Transport gestört bleibt, rechnet Wirtschaftsexpertin Grimm mit höheren Preisen, etwa in der Chemieindustrie oder für Öl. Das sagte sie dem Kölner Stadtanzeiger. Thomas Bremser, Redaktion.
2: In Hürtgenwald in der Eifel in Nordrhein-Westfalen bekämpfen Feuerwehr, Polizei, Bundeswehr und freiwillige Helfer weiter einen Waldbrand. Bisher ist es gelungen, die Flammen vom bedrohten Ortsteil Gai fernzuhalten. Noch dürfen die evakuierten gut 2000 Bewohner aber nicht zurück in ihre Häuser und Wohnungen. Entscheidend ist, ob der Wind das Feuer wieder anfacht und in welche Richtung es dann getrieben wird. Da auf Online-Plattformen wieder massenhaft dazu aufgerufen wurde, zu versuchen, die spanische Exklave Ceuta in Nordafrika zu erreichen, haben Spanien und Marokko ihre Sicherheitsvorkehrungen verstärkt. Ende Juli waren nach ähnlichen Aufrufen bis zu 80.000 Migranten nach Ceuta gelangt.
4: Die Bilder von der Erstürmung der spanischen Exklave gingen vor 2 Wochen um die Welt. Und die Sorge war groß, dass sich diese Bilder wiederholen. In sozialen Medien gab es nämlich erneut Aufrufe, sich am 15. August, also heute, auf den Weg nach Ceuta zu machen. Die Behörden in Marokko, von wo aus tausende Migranten Ende Juli gestartet waren, hatten vor wenigen Tagen mehrere mutmaßliche Drahtzieher dieser Aufrufe festgenommen. Parallel dazu wurde die Grenze mit Stacheldraht gesichert, Wasserwerfer stehen bereit und Patrouillenboote überwachen die Küste. Diana Kramer, Nachrichtenredaktion.
2: In Belgien haben Bauarbeiter bei Renovierungsarbeiten bei einer Wohltätigkeitsorganisation Gold im Millionenwert entdeckt. 49 Goldbarren, jeweils 1 Kilo schwer, und weitere Goldmünzen. Der Gesamtwert rund 9 Millionen Euro. Das Grundstück soll früher einer wohlhabenden Brauereifamilie gehört haben. Das Wetter, die Vorhersage des Deutschen Wetterdienstes. In einem Streifen von NRW bis zur Ostsee ziehen Schauer und Gewitter durch. Sonst bleibt es sommerlich warm und sonnig bei Temperaturen von 30 bis 39 Grad. Im Nordwesten 22 bis 29 Grad. Morgen vor allem von der Eifel bis zur Lausitz örtlich kräftige Schauer und Gewitter mit Unwetterpotenzial, sonst trocken. Die Höchstwerte im Norden bei 27 Grad, in der Südhälfte nochmal eher unangenehm heiß bei 28 bis 33 Grad.
0: Das waren die Nachrichten.

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1: Was war los vor 50 Jahren im Jahre 1976 in Sachen spannender Musik?

An welche Songs erinnert man sich, wenn man im Geiste 5 Jahrzehnte zurückblättert? Vielleicht an Hotel California, More Than a Feeling, You Should Be Dancing oder Show Me the Way? Oder stammen die alle gar nicht aus dem Jahre 1976? Doch, das tun sie. Hallo und willkommen im Kramladen mit Volker Rebell und mit dem zweiten Teil des Rückblicks, genau 50 Jahre zurück ins Popjahr 1976. In Teil 1 ging es vor allem um die wichtigen Alben anno 76. Jetzt im zweiten Teil stehen die wichtigen Songs von 1976 im Mittelpunkt. Bei der Musikauswahl dieser Stunde werden natürlich auch ein paar der großen Hits berücksichtigt. Es geht aber auch um Songs, die 1976 stilprägend waren, neue Türen öffneten oder später ganze Strömungen beeinflusst haben. Im April 1976 erschien eine Single, die zum Vorbild wurde für melodischen Hardrock mit Doppelgitarren und urbane Erzählhaltung. Thin Lizzy, das irische Trio um Sänger, Bassisten und Songschreiber Phil Lynott, prägte das Erfolgsmodell von hartem, melodischem Gitarrenrock mit griffigem Songwriting, das Schärfe und Mitsingbarkeit verband. Als die erste Single des Thin Lizzy-Albums Jailbreak veröffentlicht wurde, tat sich erstmal wenig. Erst als 2 US-Radio-DJs aus Kentucky den Song rauf und runter spielten und weitere lokale Radiostationen sich dranhängten, begann eine Art Schneeballeffekt und der Song machte eine von der Band nicht erwartete Radiokarriere, erst in USA, dann in Kanada und England und natürlich in Irland, der Heimat von Thin Lizzy erst recht. Der Song »The Boys Are Back in Town« ist also ein gutes Beispiel dafür, dass Radio-DJs aus einem Ladenhüter durch extensives Airplay einen Hit machen konnten. Auch das gab's vor 50 Jahren.

Der Song The Boys Are Back in Town von Thin Lizzy wird vom britischen Q-Magazin in dessen Liste der 100 besten Gitarrensongs aller Zeiten auf Platz 38 geführt. Der gleich folgende US-Gitarrensong taucht in dieser Liste überhaupt nicht auf. Dagegen wurde Thin Lizzy mit The Boys Are Back in Town im Ranking der 500 besten Songs aller Zeiten des US-Magazins Rolling Stone aus dem Jahre 2004 auf Platz 499 gelistet, während der gleich folgende Song Platz 49 der 500 besten Songs aller Zeiten im Rolling Stone Ranking belegte. So viel zur Fragwürdigkeit von besten Listen. Der Rolling Stone-Kritiker lobte den folgenden Song frei übersetzt mit den Worten: Atmosphäre, Storytelling und virtuoses Gitarrenspiel greifen hier perfekt ineinander. Der Song wurde zu einem Modell dafür, wie anspruchsvoller Mainstream-Rock gleichzeitig zugänglich und handwerklich kunstvoll sein kann und in besonderem Maße massentauglich. Um welchen Song geht es? Überflüssige Frage. Die Instrumentalfassung läuft ja hier bereits im Hintergrund. Der Nummer 1-Hit Hotel California von den Eagles gilt vielen als der Höhepunkt des West Coast Rock. Der Titelsong des im Dezember 1976 erschienenen Albums wurde zu einer der berühmtesten Rockhymnen aller Zeiten. Das Album fing perfekt den Zeitgeist der Post-Hippie-Ära in den USA ein. Eine ebenso ironische wie melancholische Darstellung von absolutem Luxus und Dekadenz mit der bitteren Erkenntnis, dass der kalifornische Traum eine Illusion ist. Die Songzeile »You can check out anytime you like, but you can never leave« wurde zu einer Art geflügeltem Wort. Soll heißen, du kannst im Hotel California vielleicht auschecken, aber raus kommst du hier nie. Der Songtext erzählt die Geschichte von einem Reisenden, der müde an einem abgelegenen Hotel vorbeikommt und beschließt, dort zu übernachten. Sein erster Eindruck ist, this could be heaven or this could be hell. Nach seinen ersten Eindrücken, nachdem er von einer attraktiven Frau begrüßt wurde, denkt er, es könnte der Himmel sein. Aber als er die anderen Hotelgäste wie eine eingeschworene Gemeinschaft erlebt, die mit ihren Ausschweifungen auf ihn wie Suchtabhängige wirken, denkt er, es könnte die Hölle sein. Er versucht zu flüchten und den Ausgang zu finden, doch der Nachtportier sagt, entspannen Sie sich, Sie können jederzeit auschecken, aber Sie können niemals gehen. Musikalisch-stilistisch wurde das Album Hotel California zum Inbegriff des West Coast Country Rock, stieg auf zu einem der meistverkauften Alben aller Zeiten und prägte den Soundtrack einer ganzen Ära. Mit dem zentralen Song und Titelstück des Albums definierten die Eagles den neuen California-Sound jener Zeit und thematisierten die Schattenseiten des American Dream. Aus klassischen Folk- und Country-Wurzeln formten die Eagles eine stadiontaugliche Pop-Rock-Hymne.

Berühmt wurde der Song auch durch das abschließende Gitarrenduett zwischen den beiden Eagles-Gitarristen Joe Walsh und Don Felder. Perfekt produziert mit harmoniesatten Chorsätzen bewiesen die Eagles, dass Mainstream-Pop im West Coast Sound extrem populär und gleichzeitig tief melancholisch sein kann. Mit Hotel California hatten die Eagles ihren absoluten Zenit erreicht. 1976 war das Jahr, das für den kalifornischen Country-Rock und seine verwandten Genres wie Southern-Rock und Folk-Rock extrem fruchtbar war. Doch überraschenderweise auch für ein Genre, das in England zwar in den Jahren zuvor große Erfolge feiern konnte, doch jetzt im Niedergang begriffen war, nicht aber in Kanada und USA. Das kanadische Trio Rush rettete mit seinem Science-Fiction-Konzeptalbum 2112 den Progressive-Rock 1976, zumindest in Nordamerika. Das Sweden-ähnlich gestaltete Titelthema des Albums, ein 20-minütiges dystopisches Science-Fiction-Prog-Epos über Individualismus versus Kollektivismus, über den Kampf zwischen Freiheit und Kontrolle, hier im Hintergrund ist die Ouvertüre daraus zu hören, war eigentlich der absolute Anti-Hit, wurde aber ein erstaunlicher Szeneerfolg und entwickelte sich zur Blaupause für ambitionierte Rockkonzeptionen der Folgezeit und inspirierte Generationen von Prog- und Metal-Bands, vor allem in den USA. Als Single wurde im Juni 1976 der Song The Twilight Zone ausgekoppelt, gesungen von Bassist Geddy Lee mit seiner typischen, fast Countertenor-ähnlichen Stimme.

Dieser Song, The Twilight Zone, zählt zu den zugänglichsten Songs des Albums 2112 des kanadischen Progressive-Rock-Trios Rush, das 1976 in der Prog-Rock-Szene sehr erfolgreich war. Die gesamte A-Seite des Albums erzählt eine dystopische Science-Fiction-Saga über eine futuristische Welt, in der Musik und Individualität verboten sind, bis ein Mann eine alte Gitarre findet. Es ist ein Plädoyer für den freien Geist und gegen Totalitarismus. Das Album war für Rush auch ein Akt der Rebellion gegen die eigene Plattenfirma, die von der Band kürzere, radiotaugliche Songs verlangte. Der Erfolg des Albums in Nordamerika rettete die Karriere der Band und etablierte den Progressive Rock als intellektuelles Genre in Kanada und USA. Das Album galt damals als eine Art Bibel für Prog-Rock-Musiker, die Virtuosität mit Storytelling verbinden wollten. Die Textaussage blieb bis heute gültig. In einer Zeit von KI und Algorithmen bleibt die Botschaft vom Wert der menschlichen Kreativität hochaktuell. Während der Erfolg von Rush auf die eigene Szene beschränkt blieb, sorgte im August 1976 ein US-Musiker für Furore weltweit. An der US-amerikanischen Ostküste produzierte der Multiinstrumentalist Tom Scholz in seinem Studio in Boston fast im Alleingang den Sound des US-Arena-Rock mit einem melodischen, unverwechselbaren Power-Gitarrenriff mit großen Harmonien und mächtigen Soundwänden. Das war das Klangkonzept von More Than a Feeling. Im Grunde eine Fortsetzung des Wall of Sound eines Phil Spector mit anderen Mitteln. Der Song ist ein Lehrstück dafür, wie polierter, präzise produzierter Rock massentauglich und zugleich stilprägend sein kann. Durch den Mega-Erfolg der Single More Than a Feeling schoss das Album Boston in astronomische Verkaufshöhen und wurde zu einem der erfolgreichsten Debütalben der Rockgeschichte. Der Song definierte auch den damaligen Sound der US-amerikanischen Radiostationen, den Top 40 Sound.

Die Hymne More Than a Feeling prägte vor 50 Jahren den Sound der amerikanischen Radiowellen und den melodischen Stadionrock für das restliche Jahrzehnt. Die glatte, perfekte Produktion, das Pathos und der Bombast rief Gegner auf den Plan und löste eine Gegenbewegung aus. Nicht nur der kommerzielle Top-40-Sound von Songs wie More Than a Feeling war das Feindbild der aufkommenden Punk-Bewegung, sondern erst recht die elaborierten Stilformen wie Art-Rock, Prog-Rock oder Fusion-Jazz-Rock. In New York schlug die Geburtsstunde des Punk im April 1976 mit der Band Ramones und deren gleichnamigem Debütalbum. Statt epischer, 10-minütiger Soli, wie bei den anderen artifiziellen Bands, boten die Ramones 14 Songs in knapp 29 Minuten, extrem schnell, minimalistisch und meist mit nicht viel mehr als 3 Akkorden. Es gab keine Intros, keine Übergänge, vor allem keinerlei Soli, sondern nur der pure Stoff. Auch textlich, inhaltlich lieferten die Ramones das krasse Gegenteil zum elaborierten Pop-Rock. In den Songtext der Ramones geht es um Langeweile, einfache Freuden und urbanen Frust, verpackt in meist humorvolle, fast minimalistische Skizzen. Die Dumpness, die scheinbar dumme Primitivität, war eine bewusste ästhetische Entscheidung gegen den aufgeblähten Rock jener Zeit. Das Debütalbum der Ramones war die Initialzündung für die weltweite Punkbewegung. Es galt als der Urknall des Punk. Es nahm dem Rock den Pomp und gab die Musik zurück an die Kids, die nur 3 Akkorde spielen konnten. Interessanterweise leitete sich der Bandname von Paul McCartneys Pseudonym-Künstlernamen Paul Ramone ab, das er in den Anfangsjahren der Beatles manchmal verwendete. Alle Bandmitglieder gaben sich den Nachnamen Ramone und damit waren die Ramones geboren. Mit ihrer Single Blitzkrieg Bob rissen die Ramones die künstlerischen bis künstlichen Formen des Pop-Establishments nieder.

fast jede Indie-Rock-, Punk- oder Garage-Band der letzten 50 Jahre basiert auf dem Bauplan, den die Ramones mit ihrem Debütalbum vorgelegt hatten. Das Album bewies, Attitüde und Energie sind oft wichtiger als technische Perfektion. Es dauerte 6 Monate, bis der Punkrock aus New York in London beantwortet wurde. Die Ramones brauchten 29 Minuten für ein Album, das eine Bewegung auslöste. Die Sex Pistols schockierten Großbritannien mit einem 3,5-Minuten-Song, der wie ein politischer Sprengsatz klang.

Mit ihrer ersten Single Anarchy in the UK, die im November 1976 erschien, formulierten die Sex Pistols ihr definitives Punk-Statement als Provokation, Anti-Perfektion und hingerotzte Energie. Musikalität war nicht im geringsten wichtig, sondern die Haltung. Punk als Gegenkultur. Zum musikalischen Gegenmodell, das die Hitparaden bestimmte, gehörte 1976 auch der englische Gitarrist, Sänger und Songschreiber Peter Frampton. Sein Doppel-Live-Album Frampton Comes Alive, das im Januar 1976 erschien, dominierte die Jahrescharts anno 76 vor allem in Nordamerika. Es stieg zu einem der meistverkauften Live-Alben der Popgeschichte auf und steht für den Höhepunkt des Arena-Rock-Phänomens in den 70er Jahren. Dieses Live-Album veränderte das Verhältnis zwischen Bühne und Studio. Es machte Peter Frampton über Nacht zum Superstar, stand 10 Wochen auf Platz 1 und bewies, dass Live-Alben kommerzielle Schwergewichte sein konnten. Im Gedächtnis blieb das Album bis heute auch wegen des Einsatzes der Talkbox-Effekte, wodurch Peter Frampton seine E-Gitarre sozusagen sprechen lassen konnte. Um diesen Effekt kurz zu beschreiben: Das Audiosignal seiner Gitarre wird über einen speziellen Verstärker in ein kleines Gerät, die Talkbox, geleitet. Ein Plastikschlauch führt von diesem Gerät zu Framptons Mund. Er formt die Töne der Gitarre durch Bewegungen seines Mundraums und der Lippen, wie bei Vokalen oder Wörtern, spricht oder flüstert dabei aber selbst keine Laute hinein. Ein Mikrofon fängt diesen modulierten Ton aus seinem Mund auf und gibt ihn über die Anlage wieder. Besonders gut zu hören ist der Talkbox-Effekt im Song Show Me the Way.

Das US-Magazin Cashbox schrieb über den Song Show Me The Way, Peter Frampton liefert sowohl instrumental als auch gesanglich eine dynamische Darbietung. Und das Magazin Record World meinte, Framptons Stimme und Gitarrenspiel sind klar und prägnant und der Song ist ein funkelnder Genuss für die Ohren. Das bahnbrechende Doppel-Live-Album Frampton Comes Alive stieg vor 50 Jahren zu einem globalen Phänomen auf und löste einen regelrechten Boom für Live-Platten aus. Ein anderer Boom stand 1976 nicht nur in den Startlöchern, sondern begann bereits seinen ersten Vollsprint. Die Disco-Welle brandete mit Macht auf und die Bee Gees waren dabei, sich an die Spitze dieser neuen Bewegung zu setzen. Ihre Single You Should Be Dancing erschien im Juni 1976. Dieser Song katapultierte die Bee Gees erstmals an die Spitze der Disco-Szene und führte damals die Dance-Charts an. Fachleute meinen, dass der starke Groove dieses Tanzflächenhits den Disco und führte damals die Dance-Charts an. Fachleute meinen,

Disco war 1976 nicht nur die angesagte Tanzmusik, sondern speziell für die Aktiven und die Anhänger der Disco-Szene ein sozialer Raum, ein Synonym für Befreiung, Diversität, Nachtleben und Glamour. Die schwule Bewegung eroberte die Tanzfläche und machte sich selbstbewusst sichtbar. Die Bee Gees fanden ihren neuen Sound mit Falsettgesang und Dance-Grooves und Donna Summer wurde zur Ikone einer Bewegung, die Körperlichkeit, Sinnlichkeit, Sex und Freiheit feierte. Ihr großer Hit Love to Love You Baby erschien schon 1975, aber die fast 17-minütige Maxi-Version, in der Donna Summer eindeutig stöhnend 23 Orgasmen simuliert haben soll, war auch noch 1976 und darüber hinaus ein großes Thema in der Disco-Szene. Hier nur ein kurzer illustrierender Ausschnitt.

1976 war ein Schlüsseljahr für die Disco-Bewegung. Deutsche Studios und Produzenten trieben den Euro-Disco voran mit Donna Summer, Silver Convention und Boney M's Superhit Daddy Cool. She's crazy like a fool. Und ein starker Impuls für die weltweite Disco-Welle kam aus Schweden. Ein Journalist schrieb begeistert, mit Arrival erreichten sie den globalen Pop-Olymp. Gemeint war das Album Arrival von ABBA. Mit diesem Album begründeten die Schweden ihren Status als weltweite Pop-Superstars. Arrival, so schrieb der begeisterte Journalist, setzte produktionstechnisch neue Maßstäbe für eingängige, perfekt arrangierte Popmusik, die auch 50 Jahre später noch die Tanzflächen füllt. Und das trifft wohl zu auf den Mega-Hit des Albums Dancing Queen.

Natürlich ließ die Reaktion auf die perfekt gestylte Glitzerwelt der Disco-Mode nicht lange auf sich warten. Rockspötter Frank Zappa veröffentlichte im Oktober 1976 innerhalb seines Albums Suit Allures den satirischen Song Disco Boy, in dem er sich über die oberflächliche Disco-Szene und ihre besessenen Clubgänger lustig machte. Der Text handelt von einem Jüngling, der zum Badezimmerspiegel eilt, um nach Schuppe zu suchen und um sich die Haare zu richten. Der Refrain verspottet das Selbstbild des Disco-Königs, der glaubt, dass ihn das Tanzen im Leben weit bringen werde, und beschreibt seine ungeschickten Versuche, ein Disco-Girl mit dürftigen Anmachsprüchen anzubaggern. Disco-Boy tanzt jeden Abend den Bomb, bis das Disco-Girl, das für dich wirklich das Richtige ist, auf deine Anmachsprüche hereinfällt und dir eine Schachtel voller Chicken Delight spendiert. Mehr war offenbar nicht drin, aber Zappa weiß Rat. Danke dem Herrn, dass du noch Hände hast, die dir beim Masturbieren helfen, damit dein Disco-Kummer vertrieben wird.

Auch Frank Zappa überzeugte 1976 mit brillanter Musik und 13 neuen Songs in seinem Album Zoot Allures. Die Satire Disco Boy zählte dabei nicht unbedingt zu den großen musikalischen Highlights dieses 22. Zappa-Albums Zoot Allures. Auch David Bowie machte 1976 von sich reden. Das Pop-Chamäleon erfand sich wieder mal neu mit seinem Album Station to Station. Zitat: Er legte sich für diese Schaffensphase ein alter Ego zu, den Thin White Duke, eine schattenhafte Figur, die von Amerika nach Europa zurückkehrt, um ihre Wurzeln zu erkunden. Zitat Ende. Musikalisch war das Album eine bahnbrechende Brücke zwischen packendem Funkrock, Soul, Artrock, elektronischem Krautrock und experimentellen Elementen. Das Album markierte den Übergang von seiner Thin White Duke-Phase zur Berliner Ära, den Alben seiner Berliner Trilogie, und sollte die nachfolgenden Stiltrends New Wave und Postpunk beeinflussen. In einer damaligen Plattenbesprechung wurde die Singleauskopplung Golden Years als einer der besten Hits dieser Tage gelobt.

wirklich bedeutenden Songs des Jahres 1976 waren nicht unbedingt die ganz erfolgreichen, sondern sie setzten entweder neue Produktionsstandards, verschoben Genregrenzen oder brachten eine neue Haltung in die Pop-Rock-Musik. Diese Songs sind weniger wegen ihrer damaligen Hitparadenwirkung wichtig als wegen ihres Einflusses auf spätere Musiker und Entwicklungen. Den damals aktuellen Singer-Songwriter-Stil kreuzte Joni Mitchell mit Jazz in ihrer Zusammenarbeit mit dem Fretless-Bassisten Jaco Pastorius im Album Hegira. Im November 1976 veröffentlichte sie dieses innovative Album, entwickelte den klassischen Folksong- und Singer-Songwriter-Stil radikal weiter, indem sie ihn mit avantgardistischem Jazz verband und damit das Genre völlig neu definierte. Das Song Coyote ist ein Schlüsselstück aus Hegira, die offene Form, der fließende bassgetriebene Klang von Jaco Pastorius und Joni Mitchells persönliche Erzählung, die Harmoniedichte mit offenen Akkorden und ihre improvisatorische Begleitung wirkten wie eine neue Form von Songpoesie und literarischem Jazz-Folk-Pop. Und damit geht der Kramladen mit Volker Rebell und mit Teil 2 des Blicks 50 Jahre zurück in die Musikszene des Jahres 1976 zu Ende.

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1: 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Es ist 15 Uhr.
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0: 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Warum immer nur neue Sachen spielen? Nein, es gibt doch so viele tolle Songs. Vor allem, wenn man Northern Soul liebt. Alle Liebhaberinnen und Liebhaber von Northern Soul kennen diesen Song natürlich. Ursprünglich kein Hit gewesen 1972 für Frankie Valli and the Four Seasons. Genau der Frankie Valli vom Überhit Can't Take My Eyes Off You. 1972 haben sie ein Album veröffentlicht namens Chameleon, ihr einziges auf Motown. Und da war eben auch diese Single drauf, The Night, ursprünglich, wie gesagt, kein großer Hit. Und dann ein paar Jahre später durch die Clubszene, Northern Soul Clubszene in Großbritannien, ist das dann doch noch ein Hit geworden, 1975 schließlich, zumindest in Großbritannien. Herzlich willkommen zu einer neuen Ausgabe von Verstärker bei Byte FM. Ich werde ja öfter mal auf der Straße angesprochen und dann sagen die Leute, du, also hier bei Verstärker, du bist ja irgendwie keine so richtige politische Sendung. Warum spielst du eigentlich so wenig Polit-Songs? Und das habe ich mir zu Herzen genommen und spiele jetzt einen Polit-Song. Eigentlich den Polit-Song schlechthin, denn er heißt auch Polit-Song. This is a political, in Klammer. Hier ist Helge Schneider.
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1: Ja, ich glaube, dazu muss auch ich nichts mehr sagen. Das muss man erstmal sacken lassen, diesen Polit-Song von Helge Schneider von seiner Platte Party People beim Fleischer, erschienen 2019. Ihr hört Verstärker auf Byte FM und ich richte jetzt eine Frage an euch. Seid ihr heute schon 10.000 Schritte gegangen? Habt ihr schon eure 10.000 Schritte heute zusammenbekommen? Habt ihr auch schon 2 Liter Wasser getrunken? Falls nicht, dann solltet ihr das natürlich dringend nachholen, denn messbare Leistung ist ein wichtiges Gut in unserer Gesellschaft, nicht nur unter Bundeskanzler Friedrich Merz. Darauf weist auch der nächste Song hin. Hier sind Investment.

Als stünden wir nicht jeden Tag sowieso schon genug unter Druck von Geld, Arbeit, Familie, Gesellschaft, was weiß ich. Setzen wir uns selber noch unter Druck durch diese ganzen scheiß Fitness-Apps und durch die Ernährungstipps, Protein, Shake, Shake, Shake. Darauf haben Investment hingewiesen, eine Band, die ich im letzten Verstärker schon gespielt habe, mit dem Pink Flamingo. Das war die erste Single aus ihrem Album, das im Oktober erscheint mit dem Namen Wieder nur Lieder. Und das eben war die zweite Single, Der Tracker. Also ein Song über die messbare Leistung, die wir jeden Tag vollbringen. Habt ihr heute schon 50 Stufen zurückgelegt? Für mich kein Problem. Ich wohne im vierten Stock und muss immer 80 Stufen laufen, um in die Wohnung zu kommen. Also da habe ich schon mal überhaupt kein Problem. Da brauche ich auch keinen Fitness-Tracker dafür. Die habe ich natürlich irgendwann mal gezählt und jetzt zähle ich sie immer. Investment ist gleichzeitig die Band Die Türen und gleichzeitig die Band Der Mann. Denn hinter Investment stecken Ramin Bijan, Gunther Osburg und Maurice Summen, die jetzt einfach noch eine neue Band gegründet haben und unter dem eigenen Label Staatsakt eben das Album Wieder nur Lieder rausbringen im Oktober. Weiter geht's mit Musik, die ja jetzt überhaupt nichts mit Leistung zu tun hat, sondern sich eher vollkommen zurücknimmt und von zwei Aussteigern stammt, die nach Portugal gezogen sind und es sich dort gut gehen lassen. Panda Bear und Sonic Boom.

A Question of When heißt das neue gemeinsame Album von Panda Bear und Sonic Boom. Panda Bear von Animal Collective und Sonic Boom alias Peter Camber, früher bei Spaceman 3. Die zwei haben ja schon 2022 ein gemeinsames Album veröffentlicht namens Reset. Und jetzt eben A Question of When. Die verstehen sich beide gut. Sie sind beide nach Portugal ausgewandert. Ich glaube in der Nähe von Lissabon oder so wohnen sie und kümmern sich da um Gartenarbeit und Musik. Also das ist doch ein Leben, das wir uns alle wünschen. Und so klingt irgendwie auch die Musik. Nee, so klingt sie eigentlich überhaupt nicht. Die klingt psychedelisch. So wie eben die Musik von Animal Collective und von Spaceman 3 klingt. Und so stellt man sich eben auch ein gemeinsames Projekt der beiden vor. Der Song hieß Graveyard. Wir hören am Ende der Sendung noch einen weiteren Track von diesem Album A Question of When. Ihr hört Verstärker auf Byte FM und mit ja, einem psychedelischem Rock geht's auch weiter, diesmal aus Köln.

Ja, als ich das angekündigt habe als psychedelischen Rock und der Song dann losging, habt ihr bestimmt gedacht, hä, wo ist denn da der Rock? Aber er kam. Ich mag, wie der Song sich immer mehr steigert und entwickelt. Das waren die Infant Finches aus Köln. Infant Finches, habt ihr von denen schon mal gehört? Nee, ich bis vor kurzem auch nicht. Bin auch nur eher zufällig auf sie gestoßen. Das war auch ein älterer Song aus dem Jahr 2022, nämlich von ihrem Album Sci-Fi Immune. Der Song hieß Blind Walk und ich habe mal geguckt, die haben auch zuletzt 2024 eine EP veröffentlicht, also jetzt auch schon 2 Jahre nichts mehr. Hallo Infant Finches, gibt's euch noch, macht mal neue Musik. Das sind 2 Typen aus Köln, Frederik Brün und Jan Philipp. Und mit Paper Cup Recordings auf dem Label aus Köln ist diese Platte auch erschienen, kommen ganz tolle Songs raus und Platten in den letzten Jahren. Also habe schon einiges auch gespielt von diesem Label. Und es gibt auch neue Musik auf diesem Label Paper Cup von Andrew Kohlberg. Da hören wir jetzt den Titelsong seines neuen Albums High Hopes.

Verstärker auf Byte FM, nochmal mit Musik aus Köln von Andrew Kohlberg. Der wurde zwar in Schweden geboren und ist aufgewachsen in Tucson, Arizona, aber er lebt in Köln und veröffentlicht dort seine Musik auf Paper Cup, dem Label aus Köln und Berlin. High Hopes haben wir eben gehört, ein Track von seinem kommenden Album, der Titelsong, das Album heißt auch High Hopes und eben seine vierte Veröffentlichung schon auf Paper Cup. Daneben hat Andrew Kohlberg unter anderem auch die Musik komponiert für den Podcast Feminist Shelf Control, falls ihr den kennt, von Rebecca Endler. Also den Typen gilt es zu beobachten und der Song gerade eben, der hat mir sehr gut gefallen und das war relativ schnell klar, warum der mir so gut gefällt. Er erinnert mich nämlich an eine Band, die ich ziemlich toll fand, Ende der 90er Jahre. Wir gehen nach Schottland zu einer Band, die mittlerweile ziemlich vergessen ist, leider. The Beater Band. Und das ist der Song She's the One.

0: Und am Schluss wird sogar noch die Maultrommel ausgepackt und eingesetzt. 8 Minuten psychedelischer Rock, das gibt's auch nicht alle Tage bei Verstärker. Das war die Beater Band aus St. Andrews in Schottland von 1998, ein Track von ihrer EP The Patty Patty Sound, so heißt die EP von der Beater Band, und der Song She's the One. Und die haben dann 2004 zuletzt ihr Album Heroes to Zeros veröffentlicht. Danach kam nichts mehr, haben sich aufgelöst oder zumindest eben keine Musik mehr gemacht. Und im letzten Jahr haben sie angekündigt, dass sie sich wieder vereinigen und auf Tour gehen wollen. Ich habe seitdem jetzt allerdings nichts mehr gehört, also zumindest auch keine neue Musik. Warten wir mal ab, ob es wirklich weitergehen sollte mit der Beater Band nach 20 Jahren. Weiter geht's jedenfalls hier bei Verstärker jetzt mal mit Tanzmusik von High, Ignition.
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Der melancholische Rave-Sound von Hai gefällt mir eigentlich immer sehr gut, aber dieser Track hier, finde ich, ist einer ihrer bisher besten. Ignition hieß er, wurde aufgenommen zusammen mit dem griechischen Produzenten The Economist und ist die zweite Single aus Hai's Caution.

Dort her kommen auch Overmono, Ed und Tom Russell. Von denen gibt es ein neues Album. Es heißt Pure Devotion. Und der Song, den wir jetzt hören, Night in Shining Prada.

Over Mono mit der Stimme des britischen Dichters John Joseph Holt. Der Track hieß Night in Shining Prada und stammte vom neuen Album von Over Mono, Pure Devotion. Und weiter geht's mit einem Tanzflächenkracher eines anderen Genres.

Und da ist auch schon zu Ende dieser Track, nicht mal 2 Minuten, hätte ruhig noch ein bisschen länger gehen können, aber Chad Hugo wird schon wissen, was er tut, schließlich hat er in den Nullerjahren zusammen mit Pharrell Williams die Charts beherrscht, wie kaum ein anderes Produzententeam als die Neptunes, haben sie ja wirklich alles produziert, was Rang und Namen hat und auch heute noch sehr toll hörbarer Superhits R&B und Funk und Rap und so von den Neptunes. Chad Hugo jetzt mit einer Solo-Single Jump Up When Ya und die beiden Stimmen, die wir gehört haben, gehörten einer meiner Lieblingsrapperinnen derzeit, nämlich Tierra Whack. Und außerdem zu hören war Lickily 47. Das war Chad Hugo und jetzt noch ein anderer Dancefloor-Kracher, aber aus dem Jahr 1969.

Was für ein Klassiker des späten Ska, nee, eher frühen Rocksteady oder auch späten Rocksteady. Wie auch immer, ein Klassiker des Skinhead Reggae von King's Did, der Dance Beat von 1969. Und das war's auch fast schon mit dieser Ausgabe von Verstärker bei Byte FM. Im Programm geht's weiter mit Marius Magor und dem Anstoß. Wenn's aber Samstagnachmittag ist, kurz vor vier, dann habt ihr die Wiederholung gehört von Verstärker und Paula Steinbauer macht weiter mit der New School. Und zum Schluss hören wir noch Shannon Lay, die Musikerin aus Los Angeles, jetzt erstmals auf dem eigenen Label mit dem Album Past the Veil und daraus hören wir das Titelstück. Darwinismus Super Servus, euer Verstärker war und den Monolog führte Dirk Böhme. Wir hören uns wieder in zwei Wochen. Bis dahin, tschüss, hier ist Shannon Lay.

0: 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Es ist 16 Uhr.
1: Ihr hört New School mit Paula Steinbauer hier auf Byte FM und wir starten direkt in diese neue Folge mit Sophie Tucker und Drinky.

Schön, dass ihr dabei seid bei dieser neuen Folge New School. Am Mikrofon ist für euch Paula Steinbauer und ich heiße euch ganz herzlich willkommen mit Drinky von Sophie Tucker. Ich glaube, wir müssen uns so langsam eingestehen, dass wir uns in den letzten Wochen des Sommers 2026 befinden. Und ich weiß ja nicht, wie es euch geht, aber ich will es absolut nicht akzeptieren. Und das auch, obwohl dieser Sommer wirklich einer der heftigsten war. Und streckenweise das Einzige, was einen bei Sinn gehalten hat, ein eisgekühltes Getränk. Vor ein paar Jahren habe ich schon mal eine Folge über Songs gemacht, in denen es um Essen ging. Und erst diese Woche ist mir aufgefallen, dass ich euch das flüssige Pendant dazu nach wie vor schuldig geblieben bin. Dabei mangelt es eigentlich wirklich nicht an Getränkereferenzen in der Musik. Ganz neue gerade zum Beispiel von Bibiza. Das ist ja mit Soda Zitronen.

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2: Eine Hymne auf das österreichische Kultgetränk Soda Zitron. Bibica war das hier bei New School mit dem gleichnamigen Track. Und obwohl er ja sonst gerne über den etwas härteren Stuff singt, ist diese Mische aus Sprudelwasser und Zitronensaft tatsächlich sein Lieblingsgetränk. Wir kommen zu einer weiteren Lokalikone mit BHZ und Flasche Luft.

0: Ich weiß wirklich beim besten Willen nicht mehr, wann ich das letzte Mal eine Flasche Luft in der S-Bahn getrunken habe. Dabei hat man das eine Zeit lang einfach regelmäßig gemacht. Aber es ist irgendwie auch okay, dass die Zeiten jetzt vorbei sind, scheinbar. BHZ waren das mit Flasche Luft. Und das war es aber auch noch nicht mit dem Getränke-Name-Dropping in der Diskografie dieses Berliner Kollektivs. Wir hören San Pellegrino.
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Hier war Dead Dog noch Teil von BHZ, bevor er 2024 tragischerweise an den Folgen einer Thrombose gestorben ist. 2019 kam San Pellegrino, natürlich nach der bekannten Sprudelwassermarke benannt, die zwar zu Nestle gehört, das will ich nochmal erwähnt haben an dieser Stelle, aber trotzdem irgendwie das Lieblingswasser der Musikwelt zu sein scheint, denn der Name fällt überall. So auch beim zweiten Österreicher dieser Folge. Salo ist das mit Bonjour Tristesse.

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0: Es bleibt prickelnd im Glas, gerade mit Salo und Bonjour Tristesse und jetzt mit Nant und Aperol Spritz.
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Immer noch das Sommergetränk schlechthin, der Aperol Spritz, soeben kredenzt von Nant, hier bei New School auf Byte FM. Auch wenn alles am Aperol Spritz irgendwie so leicht retro wirkt, ist dieses unignorierbare Orange irgendwie zum internationalen Zeichen für Sommer, Leichtigkeit und Lebenslust geworden. Donny Benet schlägt allerdings was anderes vor. Dare I say, die etwas erwachsenere, klassischere Variante. Das ist ja mit Negroni Summer.

mit Negroni Summer untermalt Donny Benet perfekt die letzten lauen Sommernächte dieses Jahres, bevor die Laune hier allerdings zu ausgelassen wird, sei an der Stelle vielleicht noch kurz gesagt, dass ich mitnichten irgendwen zum Alkoholkonsum ermutigen will. Soda Zitron tut's offensichtlich auch. Aber in der Musik spielt Alkohol neben dem privaten Konsumverhalten vieler MusikerInnen auch so eine Art erzählerische Rolle. Es gibt einfach so Begrifflichkeiten, die fallen und man weiß direkt, in was für einem Setting man sich befindet. Wie hier bei Snoop Dogg mit Gin and Juice.

contigo 100%. Hangar Blower. Jedes einzelne Mal, wenn ich einen Song von Rauw Alejandro spiele, fällt mir auf, dass das ja dann auch bedeutet, dass ich seinen Namen aussprechen muss und dann bereue ich es direkt. Rauw Alejandro und Marconi Impala waren das mit Espresso Martini. Noch so einem Drink mit sehr viel popkultureller Relevanz in letzter Zeit und das meiner Meinung nach absolut zu Recht. Auch der nächste Track ist nach einem Cocktail benannt und gehört hier in Deutschland und vor allem in Hamburg zur nationalen Identität. Ihr wisst eh schon, worum es geht. Den Basil Smash. Wir hören den gleichnamigen Track von Pharmacist und Ghostface Player.

benannt nach dem bekanntesten modernen Cocktail-Klassiker hier aus Deutschland, der es von Hamburg aus in die ganze Welt geschafft hat. Basil Smash war das von Pharmacist und Ghostface Player. Ihr habt New School auf Byte FM und da wir mit dem Track eben ja schon so ein bisschen in elektronischere, klubigere Sphären vorgestoßen sind, könnte man da doch auch einfach noch ein kleines bisschen verweilen. Jetzt klanglich genauso wie thematisch mit Jessie, Fred Wave und Big

0: Es dreht sich alles um Getränke heute hier bei New School und gerade eines der edelsten. Champagne war das vom britischen Rapper Jashy zusammen mit den beiden Produzenten Fred Wave und Big Ever. Dass der König der Schaumweine hier als Titel gewählt wurde, ist natürlich volle Absicht. Denn in dem Track trauert Jashy einer britischen Clubszene nach, die auf die beste Art ranzig und ein bisschen eklig war, weil sie echt und ausgelassen war und weniger Unterschiede gemacht hat. Das interpretiere ich jetzt als in ihrem jetzigen Zustand, wo es vielleicht mehr um dieses Sehen und Gesehenwerden geht. So Champagner ist jetzt nicht das klassische Clubgetränk, aber wird es eben zunehmend. Und damit dient er hier als Symbol der Entwicklung dieser Clubszene. So richtig Partystimmung bringt uns jetzt aber die schwedische Musikerin Cobra mit. Wir hören Tequila.
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auf Tequila klingt Cobra gewohnt explosiv und hedonistisch, aber auch irgendwie alberner als sonst, was man wohl vielleicht dem Tequila zuschreiben könnte. Das war aber nur ein kurzer Ausflug in die reinen Spirituosen, denn es geht direkt zurück in die Mixgetränke dank Coco und Claire Claire mit Martini.

0: Das US-Duo Coco und Claire Claire servieren uns den zweiten Martini des Tages und von Paula Hartmann gibt's gleich auch noch den zweiten Champagner. Bevor wir so langsam den Weg in Richtung des einen Tracks einschlagen, mit dem diese Folge heute enden muss, werden wir kurz noch ein bisschen kontemplativ und weltschmerzend mit Wölf von Paula Hartmann.
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Paula Hartmann, die unumstößliche Vorsitzende des traurigen Großstädtervereins. Hier bei Nusko war sie das mit Veuve, benannt nach Veuve Clicquot, einem der bekanntesten Champagnerhäuser Frankreichs und damit ja eigentlich auch der ganzen Welt. Vielleicht habt ihr ja schon eine Vorahnung, welcher Track euch am Ende blüht beim Thema Getränke. In Songs gibt es eigentlich nur eine Option. So oder so müssen wir uns dafür stimmungsmäßig und auch zeitgeschichtlich nochmal ein bisschen umstrukturieren, aber keine Sorge, der nächste Track bringt uns genau dorthin, wo wir sein wollen. Ein Track, von dem ich auch nie gedacht hätte, dass ich ihn mal bei Nusko spielen würde. Jimmy Buffett mit Margaritaville.

Jimmy Buffett mit Margaritaville. Dem Song, der seine Karriere definiert hat. Und der mich fühlen lässt, als würde ich Daniela heißen und in einer weißen Capri-Hose und einer Kessenbluse auf so einer weißen Plastikliege im All-Inclusive-Urlaub hängen. Auf die beste Art. Ab hier geht's nur noch aufwärts. Sowohl für Daniela als auch für uns. New School ist zwar so langsam vorbei, danach kommen aber noch mehr tolle Sendungen hier auf Byte FM und vor allem gibt es jetzt für euch natürlich Rupert Holmes mit Escape. Damit verabschiede ich mich von euch, bedanke mich bei allen, die dabei waren und lade euch ganz herzlich ein, in 2 Wochen wieder mit dabei zu sein bei einer neuen Folge New School hier auf Byte FM. Ich bin Paula Steinbauer, macht's gut!

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0: 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Es ist 17 Uhr. 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
2: Ich bin Jan-Henner Reitze. Die Gewerkschaft Verdi fordert, Pflegeeinrichtungen besser auf heiße Temperaturen vorzubereiten. Bund und Länder müssten ein Sofortprogramm auflegen. Viele Einrichtungen seien auf Außentemperaturen bis 45 Grad nicht eingestellt. Für Beschäftigte wäre die Arbeit bei Hitze unerträglich, für Bewohnerinnen und Bewohner lebensgefährlich, heißt es von der Gewerkschaft. Die auch die geplante Pflegereform der Bundesregierung kritisiert. Statt Kürzungen brauche es bedarfsgerechte Vorgaben. Im Hürtgenwald in der Eifel in Nordrhein-Westfalen kämpfen 1400 Einsatzkräfte weiter gegen einen Waldbrand. Dabei gelingen Fortschritte. Viel hängt jetzt aber vom Wind ab.
3: Noch keine Entspannung, aber vorsichtiges Aufatmen. Die Einsatzkräfte im Hürtgenwald sind zuversichtlich, dass es weiter vorangeht bei der Brandbekämpfung. Der Landrat von Düren, Nolten, hofft, dass auch die evakuierten Menschen bald in ihre Häuser und Wohnungen zurückkehren können. Vorher sollen aber noch die angekündigten Gewitter abgewartet werden, denn Sturmböen könnten die Feuer wieder anfachen und in eine gefährliche Richtung treiben. Thomas Brock, Redaktion.
2: Diesen Arbeitstag werden Bauarbeiter in Belgien wohl nie vergessen. Im Haus einer Wohltätigkeitsorganisation haben sie einen Goldschatz entdeckt im Wert von rund 9 Millionen Euro.
4: Die Bauarbeiter waren gerade dabei, im Keller ein Abwasserrohr zu verlegen. Da stießen sie auf 50 Goldbarren, eingemauert in den Wänden. Die erste Reaktion des Teams, Ungläubigkeit und Staunen, sagte ein Arbeiter im belgischen Fernsehen. Die Polizei warnt jetzt Schatzsucher davor, die abgesperrte Baustelle zu betreten. Das sei absolut zwecklos. Wem das Gold gehört, ist unklar. 5 Jahre hat derjenige nun Zeit, sich zu melden. Sonst geht der Schatz an die Regierung oder die Finder. Thomas Bremser, Nachrichten. Redaktion.
2: Mit einer Schweigeminute hat im Berliner Tiergarten die Techno-Parade Rave the Planet begonnen. Damit wurde an die Opfer des CSD-Anschlags vor 3 Wochen ganz in der Nähe erinnert. Wegen des Anschlags sind die Sicherheitsvorkehrungen bei der Parade heute noch einmal verstärkt worden. Bei Temperaturen von 35 Grad schaltet die Polizei außerdem immer wieder einen Wasserwerfer ein, damit sich Besucher abkühlen können. Das Wetter, die Vorhersage des Deutschen Wetterdienstes. In einem Streifen von NRW bis zur Ostsee ziehen Schauer und Gewitter durch. Sonst bleibt es sommerlich warm und sonnig bei Temperaturen von 30 bis 39 Grad. Im Nordwesten 22 bis 29 Grad. Morgen vor allem von der Eifel bis zur Lausitz örtlich kräftige Schauer und Gewitter mit Unwetterpotenzial, sonst trocken. Die Höchstwerte im Norden bei 27 Grad, in der Südhälfte nochmal eher unangenehm heiß bei 28 bis 33 Grad.
0: Das waren die Nachrichten.
5: Willkommen zu Trax des Tages auf Byte FM. Ich bin Henning Tudor-Kasbohm und wir steigen ein mit Girl Ultra Thomas.

Thomas, das ist Girl Ultra, ein Stück, das sie produziert hat mit Helden aus ihrer Indie-Sleaze- und Blockhouse-Jugend, Chromeo nämlich. Und mit Chromeo zusammen hat sie auch ihr neues Album produziert. Es erscheint im Oktober 26. Romeo heißt es, mit 3R. Und es gibt noch eine weitere Kollaboration auf einer noch neueren Single. Das ist Raquel von Buscabulla, die sie schon seit Jahren bewundert und auch gerade ihre Wandelbarkeit in Kooperation mit Blood Orange und anderen zu schätzen weiß. 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

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Das sind Los Bichos. Australisch, türkisch, schwedisch, britisches Trio. Macht überwiegend instrumentale Musik. Hat als Quartett zuletzt 2024 das zweite Album Toki Toki rausgebracht. Hieß zwar Toki Toki, war aber immer noch überwiegend instrumental. Und im April die erste Single als Trio und die klang dann ganz anders. Nämlich so, wie wir es gerade hören. Das erste Stück in der Bichos Baby Veröffentlichungsreihe. Is This Real?

This Is Real von Los Bichos. Bichos Baby, so heißt die neue Veröffentlichungsreihe des Instrumental-Trios oder vorwiegend Instrumental-Trios. Aber das ist eben eine Extra-Reihe. Sie haben jetzt aber auch eine erste reguläre Los Bichos neue Single rausgebracht. Und da haben sie Verstärkung durch den Latin-Psych-Musiker Adrian Quesada und tatsächlich auch Gesang. Der kommt in diesem Fall von Sing Kane. Haben auch ein neues Album in Arbeit und das beschreiben sie als Beispiel für die Idee, dass Kulturen beim Aufeinandertreffen eben nicht aufeinander prallen, sondern miteinander tanzen. Hang up, Part 2.

Mifted, das ist Dylan Young, alias Way Dynamic, australischer Singer-Songwriter. Von seinem Album Massive Shoe. Dieser Song, das ist für Kate Crutchfield von Waxahachie der Lieblingssong seit sehr, sehr langer Zeit, sagt sie. Ein anderes Stück, Ibiza, das hat Elton John tatsächlich auf Dauerschleife gehört. Und das, obwohl das nur auf dem kleinen australischen Label Spoilsport Records rausgekommen ist, das Album. Das ändert sich jetzt. Jaguar bringt nochmal eine internationale Version raus. Und da ist auch ein neues Stück drauf, ein schamlos fröhlicher Love-Song, aber auch über die Schattenseite davon, nach einem Menschen süchtig zu sein. Denn Dylan beschreibt sich als sehr zwanghaft. Officially, kürzlicher Tag des Tages.

Yaris von Tufthill, einem Neuzugang auf dem Londoner Global Groove Label Bartov Records. Und eine Debüt-EP haben sie rausgebracht, Tufthill, Odlaila Ben Ayara. Tufthill sind eine israelische Instrumentalband um Ben Tomer. Der ist Gitarrist und Produzent und wollte dem Stadtleben und seinem Stress den Rücken kehren und zog in eine fast dörfliche Wüstengemeinde, Mitzpeh Ramon heißt es, das aber eine erstaunliche MusikerInnendichte hat. Die Band findet sich, ist irgendwie im Psych-Rock verwurzelt, das ist noch eine Momentaufnahme, diese EP. Ayara, kürzlich unser Track des Tages.

Sincerely von Harumi Hosono aus seinem kommenden Album Yours Sincerely. Seinem ersten Album seit langem, also 2019 hat er eine Neuaufnahme, auch sehr andere Neuaufnahme seines Debütalbums rausgebracht. 2017 Coverversion und jetzt im Alter von 79 Jahren bringt er halt sein erstes Album, ja, seit noch längerer Zeit raus. Erscheint im September. Neue Musik gibt es von sehr viel jüngeren Leuten. Die Nichten sind von Sam Cooke. Nein, die Enkelinnen von Sam Cooke. Die Womack Sisters. If I Let You.

Boxwood Lane von At, einfach mit dem At-Zeichen geschrieben. Es ist eine Band aus Philadelphia, gegründet im Pandemie-Frühjahr 2020, konnten sich also nicht viel sehen und haben sich dann einfach per Telefon meistens Skizzen, Schnipsel und Sprachnachrichten geschickt und daraus Songs gebastelt, minimal ja, instrumentiertes Debütalbum, Mind Palace Music, liebevoll und detailreich, mit Wurzeln bei den Beach Boys und vielleicht auch im Elephant Six Kollektiv, aber eben auch durch die Produktionsweise ziemlich modern. Also es klang nicht historisch, sondern nach hungrigen jungen Leuten. Zweite Veröffentlichung war eine EP, die war ein bisschen elektronischer. Jetzt haben sie ein neues Album angekündigt, Autosmal, erscheint im Oktober. Daraus Punish My Mind, wieder weniger elektronisch. Kürzlich unser Track des Tages hier auf BeiterFM.

Anderson Park mit einem Cover eines der schönsten und wohl bekanntesten Songs von The Postal Service. The Postal Service haben nur ein Album herausgebracht, das war 2003. Dintel war die eine Hälfte, die andere war Ben Gibbard von Death Cab for Cutie, die so die Galionsfigur des Erfolgs des Indie-Rock waren, als der Mainstream ihn entdeckte. District Sleeps Alone Tonight war ein anderer großer Hit von The Postal Service. Ben Gibbard am 11. August 65 Jahre alt geworden. Und dazu war unser Track des Tages.

Clark Gable von The Postal Service den Text schrieb, Ben Gibbard, der am 11. August 50 geworden ist, als eine Art Fantasiegeschichte, sagt er, über jemanden, der beschließt, dass man jemandem am besten vermittelt, dass man noch zusammen sein sollte, indem man eine Art Film über die betreffende Beziehung dreht. Das war für heute Tracks des Tages auf Byte FM. Ich gehe raus mit einem Remix des größten Postal Service Hits, District Sleeps Alone Tonight, oder des zweitgrößten Hits vielleicht, von DJ Downfall. Ich bin Henning Tudor-Kasbohm. Bis bald, ciao.

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0: 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Es ist 18 Uhr.

Hallo und herzlich willkommen. Ihr hört eine neue Ausgabe Indigo hier auf Byte FM mit Lukas Hart für euch am Mikrofon. Wir hören heute wieder die aktuellen Releases aus dem Bereich alternative Popmusik. Starten will ich mit einem nicht so ganz aktuellen Track, aber immerhin aus dem Juni, in der Hoffnung, dass ihr den noch nicht kennt. Der kommt von Madge aus Los Angeles vom Album Madge Baguette und das ist Big Smile.

Indigo und Byte FM mit Reason to Stay, Pixel Grip im Remix von Matrix Man. Pixel Grip, ein Elektro-Pop-Trio aus Chicago. Letztes Jahr haben sie ein Album rausgebracht, Percepticide, The Death of Reality. Von dem stammt auch ursprünglich der eben gehörte Track. Jetzt kam ein Remixed-Album raus, eben mit diesem Remix vom Techno-DJ Matrix Man. Der nächste Song kommt von einer Band, die auf ihrer eigenen Bandcamp-Seite extra klarstellen muss, dass sie weder das Videospiel noch eine thailändische Death-Metal-Band sind mit demselben Namen. God of War heißt das Projekt, eine Supergroup aus Philadelphia. Douglas Dygarian von They Are Gutting A Body of Water. Dazu Scott Turner und Sam Silbert von Hooky. Der Song heißt Some Prank und eröffnet ihr neues interessantes Album Molly Picture.

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1: Indigo und Byte FM mit einer neuen Single, F-U-I-L-Y, abgekürzt wohl Fuck You, I Love You von The Sound Chalk Makes. Der Mann ist 20, heißt eigentlich Kabir Parekh, geboren in San Francisco, aufgewachsen in Mumbai, mittlerweile Musikstudent in London. Bevor er bekannt wurde, hat er zu Hause mit Freunden in Mumbai DIY-Partys organisiert und nach eigenen Angaben die erste davon im Kleidungsatelier der Mutter eines Kumpels, ohne Klimaanlage, mit nur einer einzigen Toilette. Aus einer ähnlichen klanglichen Welt kommt Meet Computer, den hatten wir ja hier schon mal, der Weird Alone Guy, wie er sich selbst beschreibt. Angefangen hat er 2017 unter einem anderen Namen, Earthboy, mit runtergepitchter Stimme und Shoegaze Sounds und dann eben jetzt der komplette Break. Neuer Name, Meet Computer, und alles wirkt, als hätte er die Platte einfach mal ein bisschen schneller laufen lassen. Neue Single heißt Weird.

Ihr hört Indigo und Byte FM mit einer Stunde alternativer Popmusik und aktuellen Releases. Das war Hockey Tay mit Half Smile, halbes Lächeln. Hockey Tay wurde in Guatemala geboren, lebt heute in Montreal. Seinen eigenen Sound nennt er Unsettled Pop, gefällt mir schon mal. Genauso auch die Lyrics des Songs, in denen er sich selbst mit einem klebrigen Tablet vergleicht, das man Kindern im Restaurant zur Ablenkung gibt. Neue Musik, die gibt's auch von Raven Lanay aus Chicago, die vor 2 Jahren mit Love Me Not einen völlig überraschenden viralen Hit auf TikTok gelandet hat. Potential heißt jetzt der neue Song mit einem schönen, unstringenten Songaufbau, so wie wir das bei Indigo eben gern haben.

Ihr hört Indigo und Byte FM. Lao Wei heißt dieser Track und stammt von Helena Gao und Shu Shu. Helena Gao, chinesisch-dänische Künstlerin, mittlerweile zwischen London und Shanghai zu Hause, hat gerade erst an Sarah Larsons neuem Album mitproduziert, was ihr sogar dann eine Grammy-Nominierung eingebracht hat. Ihr neuer Song Lao Wei, das heißt auf Chinesisch umgangssprachlich Ausländerin oder Fremde. Und sie selbst hat lange gebraucht, um sich in ihrer eigenen chinesischen Identität auch wiederzufinden, nachdem sie sich über Jahre unklar angefühlt hat. Der nächste Song kommt von einer Künstlerin, die sich sogar eine eigene Sprache für ihre Musik erfunden hat. Marina Herlop aus Katalonien, klassisch ausgebildete Pianistin, mischt in ihren Texten oft echte Sprachen mit komplett selbsterfundenem Vokabular. Der Song heißt Was Volant, was auf Katalanisch etwa Du fliegst los bedeutet, zumindest hoffe ich, dass es das bedeutet, vom kommenden Album Ja Ja. 3 Jahre Arbeit aufgenommen, größtenteils zu Hause in Barcelona, und sie selbst vergleicht das Album mit einem riesigen Sudoku. Daraus hier jetzt Marina Herlop mit Was Volant.

Sound aus Katalonien, Marina Herlop und Was Voland hier bei Indigo und Byte FM. Es gibt eine neue EP von Tabby. Sie kam ursprünglich aus dem Rap, macht jetzt eine düstere Mischung aus Hyperpop, Metal und Darkwave. Mitproduziert hat die neue EP Labelkollege Pete, von dessen Album Weich ich vor 3 Jahren sehr begeistert war. Auf Tabbys EP geht es um Bipolarität und innere Kämpfe. Und der Song, den ich heute spielen will, heißt Sparta und ist vielleicht der beste der EP. Darin vergleicht sie diese Kämpfe im Kopf mit dem berühmten griechischen Kriegsstaat Sparta, der dem Mythos nach ja lange Zeit als unbesiegbar galt.

Ihr hört Indigo und Byte FM und das war eben mein Highlight dieser Sendung. Was für ein wilder Ritt, da passiert unheimlich viel in diesem Song namens Trusselina Akimboldi von Trusselina. Ein neues Duo bestehend aus Michaela Oppenheimer, vorher bei der Band Hello Mary aus Brooklyn aktiv, und Hayden McGarvey, bekannt aus der Philadelphia Shoegaze-Szene. Den Beat hat Hayden im Tourbus in Frankreich gemacht. Direkt danach musste er sich in einem Fastfood-Restaurant übergeben und hatte 2 Tage lang eine Lebensmittelvergiftung. Ob das mit dem Beat zu tun hat, offiziell unklar, aber nachdem ihr das gehört habt gerade, durchaus vorstellbar. Der nächste Song kommt von einer Frau, die man eigentlich eher aus dem Hintergrund kennt. True Blue, eigentlich Maya Lehner, spielt normalerweise Bass, zum Beispiel bei Caroline Polachek oder bei Porches. Jetzt macht sie auch eigene Musik. Ihr Song heißt Proof She's Picked Her Poison, eine komplett neu bearbeitete Version ihres Songs Fontaine.

Byte FM, Indigo und Arrow von Jack Slade, kommt aus Adelaide, Australien, macht Musik zwischen Pop und Elektronik mit einer gewissen morbiden Note. Ähnlich lethargisch geht auch Young Lean häufig ans Werk. Der schwedische Underground-Rapper, der mittlerweile eigentlich überhaupt nicht mehr Underground ist und schon mit Travis Scott zusammengearbeitet hat. So, und das hier, das kennt ihr.

Das ist Robot Boy von der ebenfalls aus Schweden stammenden Musikerin Robin. Sie ist mit Young Lean schon seit ihrer Kindheit befreundet und mit ihm im selben Stockholmer Viertel aufgewachsen. Und jetzt hat Robin ihn gebeten, ihren eigenen Song Robot Boy von 2005 neu zu interpretieren, einfach weil sie mal neu aufgewachsen. Und jetzt hat Robin ihn gebeten, ihren eigenen Song

Ihr hört Indigo und Byte FM. Dieser Song hier brachte zwei Generationen der britischen Musikszene zusammen. MJ Cole, quasi eine lebende UK-Garage-Legende, trifft hier zum allerersten Mal auf AK Paul, der ältere Bruder von dem deutlich zurückgezogenen Produzenten Jay Paul. Und der Song hieß Talk to Us. Ja, und zu euch getalkt hat hier heute wieder Lukas Hart, somit am Ende der Sendung angelangt. Vielen Dank, dass ihr dabei wart. Vielleicht war ja auch für euch was dabei, das euch gefallen hat. Wir hören uns wieder in 14 Tagen, wenn ihr mögt. Hier geht's weiter mit 60 Minutes und Markus Schaper. Oder ihr hört die Wiederholung am Dienstagabend, dann gleich viel Vergnügen mit Elevator Music und Tandle Raccoon. Ich verabschiede mich mit einem Song von Archive. Die haben gerade ihr neues Album rausgebracht und direkt danach noch diesen Protestsong nachgelegt. Yahoo! Über Krieg, Ungleichheit und politische Unterdrückung. Auf der B-Seite gibt's außerdem einen Remix von Youth, der früher bei Killing Joke Bass gespielt hat und später mit The Verve, Pink Floyd und U2 gearbeitet hat. Hier ist Archive mit Yahoo! Im Remix von Youth und damit macht's gut. Ciao.

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0: 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Es ist 19 Uhr.
3: Es geht jetzt hier gleich weiter mit 60 Minutes von Markus Schaper. Und zwar heute eine Wiederholungsausgabe vom 15.08.2020. Themen der heutigen Ausgabe sind Rhythmen, Afrobeat, spiritueller Jazz, Brazil-Melancholie oder auch Interpretation jamaikanischer Folkrhythmen. Alles dabei an verschiedensten Rhythmen. Musik gibt es unter anderem von Sarah McFarlane, Kutiman, Idris Akamore und ganz viel weiteren. Mein Name ist Ivaldo Bessier. Ich wünsche viel Spaß bei den nächsten 60 Minutes mit Markus Schaper hier auf Byte FM.
4: Ihr hört 60 Minutes, Byte FM. Freut mich, dass ihr dabei seid. Ich bin Markus Schaper. In diese 60 Minutes starte ich gerne mit einem Tune von einem Menschen, der hier öfter mal aufschlägt. Er heißt Sly Fifth Ave aus Brooklyn. Der hatte sich in Los Angeles getroffen mit Valma de Freitas, einer brasilianischen Sängerin, Grammy nominiert. Und diese Valma de Freitas hat den Künstler aus Brooklyn mit der besonderen Stimmung Saudade bekannt gemacht. Saudade ist ein Begriff aus dem Portugiesischen und dem Galizischen, beschreibt einen melancholischen Weltschmerz, Fernweh, Traurigkeit. Und diese Stimmung ist ein wesentliches Merkmal in der brasilianischen Musik. Valma de Freitas und Sly Fifth Ave, die haben eine Menge brasilianische Musik gehört und dann dieses Gefühl von Saudade in einem gemeinsamen Song einfließen lassen. Sehr schöner Song, heißt Expatria, bitteschön.

Eine Sängerin aus London war das, die wir gut kennen, deren wunderbare Stimme hier in 60 Minutes nämlich häufiger zu hören ist. Es war Bryony Jarman Pinto mit dem Song Emerge. Und hier klingelt sich jetzt so ein erster Tune in den Vordergrund von einer wirklich fabelhaften Compilation, die heißt Oneness of Juju. African Rhythms 1970 bis 1982 ist ein wirklich echtes Schätzchen. Und das erste Stück, was wir hören, trägt den Titel West Wind. Bitteschön.

Ihr hört 60 Minutes. Westwind war das, ein Tune von der Band Oneness of Juju. Eines von 24 Stücken dieser Band Oneness of Juju, die versammelt sind auf einer Compilation, die heißt African Rhythms 1970 bis 1982 und die ist wieder veröffentlicht worden. 1970 bis 1982, diese Zeitspanne, die wird musikalisch dokumentiert. Von den Anfängen der Band in San Francisco bis zum Anfang ihrer Phase in der New Yorker Loft-Jazz-Szene, die in Soho, dem East Village und der Lower East Side gelebt wurde. Wir interessieren uns alle sehr für Afrika und wollten unserer Musik einen afrikanischen Spirit geben. So beschreibt Plunky Branch die Idee vom Band-Sound. Plunky Branch, der hatte die Band Oneness of Juju gegründet. Afrikanische Rhythmen mit Jazz, Funk und R&B. Tolle Stücke sind da damals entstanden, die später auch ab Mitte der 80er gern als Rare Grooves auf den Dancefloors gespielt worden sind. Also, alle Daumen hoch für die überarbeitete Neufassung dieser Compilation. Oneness of Juju, African Rhythms 1970 bis 82. Noch ein Stück davon, natürlich, Higher von Plunky und Oneness of Juju. Bitteschön. Yeah!

Ihr hört 60 Minutes, Klänge aus dem Nordosten von Tansania, genauer gesagt vom Fuße des Kilimandscharo, sind hier in diesem Stück eingearbeitet. Maasai heißt das Stück, von Kutiman und seinem neuen Album Washaga. Und die etwa 2,4 Millionen Menschen, die in der Region am Kilimandscharo leben, gehören dem Washaga-Stamm an. Und dort hat Ophir Kutiman Kutil Menschen getroffen, hat sich von Kultur und Musik inspirieren lassen, hat Field Recordings betrieben und mit verschiedenen Chören aufgenommen, mit dem Gedanken, diese Quellen in die Musik seines vierten Albums einfließen zu lassen. In seiner Heimat Israel ist Ophir Kutiman Kutil ein ziemlich bekannter Musiker, spielt eine Reihe Instrumente wie Klavier, Trompete, Saxophon und Synthes. Er ist Produzent und Filmemacher und auf dem Hintergrund ist Kutiman auch ständig in der Welt unterwegs, auf der Suche nach Klängen und Geschichten. Kurz gesagt und getan, die gesammelten Sounds aus der Region vom Kilimandscharo sind in die Tracks auf seinem vierten Album Washaga eingegangen. Nächstes Stück, Copa Savana, Kutiman, bitteschön.

Sarah McFarlane mit My Story, ein Stück von ihrem vierten Album Songs of an Unknown Tongue. Dafür hat Sarah McFarlane ausgiebige Exkursionen und Recherchen auf Jamaika betrieben. Warum? Weil ihre Familie daherkommt. Was McFarlane besonders interessiert hat, waren die esoterische Geschichte und die Legenden von Jamaika, die Zeremonien und Rituale und die damit verbundenen jamaikanischen Folkrhythmen. Und darin hatte sich Sarah McFarlane richtig reingewühlt, hat Experten ausgefragt, sich durch Archive und Bibliotheken gearbeitet und hat eine Vielzahl unterschiedlichster Rhythmen kennengelernt auf Jamaika, die sie dann, back in London, als Fundament für die Tracks zum neuen Album Songs of an Unknown Tongue genommen hat. In den Songs geht's um die Historie von Jamaika, um Kolonialismus, Versklavung und Rassismus, und über den Song Black Treasure sagt Sarah McFarlane, der Song sei eine Hymne darauf, afro-britisch zu sein und eine Frau. Black Treasure, bitteschön.

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3: 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Idris Akamor, eben gehört zusammen mit seiner Band The Pyramids und dem Hammerstück When Will I See You Again. Idris Akamor and The Pyramids hatten ihr erstes Leben schon von 1972 bis 1977 und danach war Akamor solo unterwegs und seit etwa 2010 wieder zusammen mit der Band The Pyramids, der er aber für ein neues Line-Up verpasst hat. Violine, Gitarre, Bass, Flöte, Congas und Schlagzeug, die führen durch eine Klangwelt aus Spiritual Jazz, Funk und Dub oder wie im nächsten Stück auch mal Brazil Vibes. Tango of Love, Idris Akamor and the Pyramids. Sehr, sehr wunderbar, bitteschön. Love, Idris Akamor and the Pyramids. Sehr, sehr wunderbar, bitteschön.

Idris Akamor and the Pyramids, Tango of Love vom Album Shaman. Zuletzt das Byte-FM-Album der Woche gewesen. Sehr, sehr, sehr klasse. Die 60 Minutes Klangfahrt durch Afro-Futuristik, Afro-Beat, Brasil-Melancholie und jamaikanische Folk-Rhythmen-Interpretationen schwelgt dem Ende entgegen und knüpft an den Anfang dieser 60 Minutes an. Das Black Fire Label, das spezialisiert war auf Soul und Jazz aus Richmond, Virginia und eben Künstler und Bands hervorbrachte, wie Plunky Branch und Oneness of Juju, haben wir ja am Anfang gehört. Blackfire Volume 1 ist eine hervorragende Compilation mit Highlights vom Blackfire Label. Da hören wir uns natürlich jetzt noch was an. Theater West mit Children of Tomorrow's Dreams. 60 Minutes hört ihr wieder am Samstag um 19 Uhr. Klarer Fall. Ich bin Markus Schaper. Macht's gut. Wir hören uns.

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0: 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Es ist 20 Uhr.
2: 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Hallo und herzlich willkommen. Neue Ausgabe dieser überaus beliebten Sendung namens Elektro Royal. 2 Stunden lang elektronische Tanzmusik. Ich sag's gleich. Heute wird es kosmisch und balearisch zugleich. Aber natürlich nicht nur. Und was gibt es noch? Es gibt etwas Neues von DJ Godfather, Fans dieser Sendung, die ihr ja hoffentlich alle seid, wissen, was das bedeutet. Get back.

Get Back, neuer Track von DJ Godfather, der vor ein paar Tagen herausgekommen ist auf seinem eigenen Label. Brian Jeffries ist ja DJ Godfather und ich bin tatsächlich großer Fan der Musik. Meine größte Sorge ist immer, dass Brian Jeffries so als Mensch vielleicht nicht besonders sympathisch ist, weil er in seiner Musik ja so schroff ist. Aber ich habe recherchiert, also auf gut Deutsch, ich habe ins Internet reingeschrieben und gefragt, wie ist der denn so? Und was soll ich sagen? Es gibt tatsächlich ein paar Ergebnisse. Zum einen wird da immer wieder sein extremer Arbeitsethos hervorgehoben. Gut, das sage ich ja auch immer. Keiner veröffentlicht so viele Sachen wie der. Und gleichzeitig hat er auch noch mehrere Labels am Laufen. Und er scheint auch ein extrem zuverlässiger Mensch zu sein, wenn er irgendwo gebucht ist. Dann taucht er da auch auf. Dann aber, und das ist, macht ihn ja dann wirklich ganz sympathisch, ist er jemand, der wohl auch jungen Leuten, die in seinen Fußstapfen so sind, eine Chance gibt oder die fördert, die irgendwie ins Gespräch bringt, vielleicht manchmal auch sogar für die wie so eine Art Mentor ist. Und außerdem soll er auch noch humorvoll und bodenständig sein. Ich meine, was will man mehr? Jetzt habe ich nicht mehr so eine große Angst, ihm vielleicht doch nochmal irgendwann zu begegnen. Aber das wäre schon ein Zufall, weil ich suche diese Begegnung nicht so. Ich sag nochmal herzlich willkommen hier zu dieser zweistündigen Show namens Elektro Royal. Ich habe schon gesagt, viele kosmisch-balearische Tracks erwarten uns. Das liegt daran, dass ein Sampler erschienen ist mit kosmischer balearischer Musik. Ja, vielleicht hören wir da mal rein.

gehe nicht so oft ins Theater, man könnte auch sagen fast nie, aber ich mache immer eine Ausnahme und zwar dann, das habe ich glaube ich auch schon öfter hier bei Elektro Royal erzählt, dann, wenn Vegard Winge und Ida Müller zusammen mit Trond Reinholzen Theater machen. Vegard Winge, so ein Extremtheatermacher aus Norwegen. Und was soll ich sagen? Ich war neulich hier in der Berliner Volksbühne gleich mehrmals und habe seine Inszenierung von Henrik Ibsens Stück Peer Gynt gesehen. Vegard Winge arbeitet sich sowieso nur an Ibsen ab und deshalb weiß ich, was dieser Track, den wir hier gerade eben gehört haben, unter Umständen bedeutet. Das ist nämlich ein Track namens Dovre Gubben und der Bergkönig, der Bergtroll in Peer Gynt, der mächtige Troll, der heißt Dovre Gubben. Und so hat Kavego, wer auch immer das ist, hier seinen Track benannt. Wie gesagt, das Ganze ist zu finden auf einer Compilation Cosmic Balearic Beats Volume 3 des belgischen Labels Eskimo Recordings. Und davon werden wir im Lauf dieser Show noch ein paar Tracks hören. Die sind alle relativ ähnlich, so wie der gerade eben gehörte. Deshalb verstreue ich die so ein bisschen so als kleine Fixpunkte guter Laune, um es mal so ein bisschen pathetisch zu sagen. Wir bleiben in Norwegen. Na gut, wir waren gerade beim belgischen Label Eskimo, aber wir bleiben in Norwegen, da wo Vegard Winge herkommt. Und zwar ist das Musik von Trolls aus Norwegen. Ganz neuer Track namens Alva hat er wohl nach seiner Tochter benannt. Oder seine Tochter heißt auch so. Ein sehr schön verspielter Titel. Passt dann, glaube ich, ganz gut mit dem Namen der Tochter.

type of shit. Drei, wie ich finde, sehr gute Tracks gibt's auf dem Album Bags Incorporated von Sam Binger und Addison Groove. Und das ist der dritte, den wir dann davon gehört haben. Letzte Woche gab's ja schon zwei davon. Dieser hier, Type Shit. Ihr hört Elektro Royal auf Byte FM. Jetzt wird eine sehr intelligente Frage gestellt, die man sich auch selber mal fragen kann. Und zwar fragt hier André Sirotkin auf seiner Veröffentlichung Nothing Behind the Words. Gut, davon lassen wir uns nichts ablenken. Er fragt jedenfalls, Who am I when nobody's watching? Also, wer bin ich eigentlich wirklich, wenn niemand da ist, wenn ich niemandem was vorspielen muss? Die Frage ist nur, ja, ich selber bin ja immer da, ne? Und man kann sich ja auch selber was vorspielen. Aber jetzt mal angenommen, man macht es nicht, ja? Wer bin ich dann? Who am I when nobody's watching?

Guter Track mit guten Track-Titel und psychedelischen Momenten zwischendrin. Hörte sich ja fast so an, als könnte man in den Kopf hineingucken von Andrei Sirotkin aus Kiew in seinem Track Who Am I When Nobody's Watching. Wir hören Musik von Paul Valentin hier jetzt bei Byte FM. Und zwar ein Track namens LV. Da scheint noch eine Frau mit involviert zu sein. Lisa Fries heißt sie. Und außerdem DJ Kosi, Stefan Kosala aus Hamburg, der ist damit involviert, und zwar als Remixer.

Das ist lustig, das ist interessant. Ich kenne Krak und Smark schon so unglaublich lange, die wir hier gerade gehört haben mit ihrem Track Ghost Note, weil die eben auch schon so unglaublich lange Musik machen, 20 Jahre oder so. Aber erst heute, jetzt hier, wo ich diese Sendung aufnehme, wird mir klar, dass es gar kein Duo ist, sondern ein Trio. Auf gut Deutsch, die sind zu dritt, Krak und Smark. Ja, normalerweise, ne, der Name und so, gut, muss ich euch nicht weiter erklären. Auch das ist Musik vom Sampler des Labels Eskimo Records, und zwar dieser Sampler Cosmic Balearic Beats Volume 3, zusammengestellt von einem Menschen namens Antenna, aber das ist nicht so wichtig. Krak und Smark, Ghost Note, dieser Track eher so ein bisschen ungewöhnlich für die beiden, beziehungsweise die drei, wie wir ja festgestellt haben. Also ich, ne? Ich weiß nicht, ob ihr überhaupt Krak und Smark kennt. Die sind einigermaßen bekannt. Ich habe aber mal geguckt. Ich dachte eigentlich, dass ich so richtige Hits von denen hätte. Habe ich aber nicht. So ein paar Tracks von früher, die ich alle für nicht besonders gut befinde. Wir kommen gleich zum Elektro-Royal-Klassiker, ja, aber vorher gibt es noch Musik von Matthias Tanzmann von Are You By Me, You By Me, so würde ich es vielleicht aussprechen, und von Rumor, nicht zu verwechseln mit Boomer. Hier ist ihr gemeinsamer Track Waiting.

0: mit ihrem gemeinsamen Track Waiting bei Elektro Royal auf Byte FM. Wir kommen zum Elektro Royal Klassiker. Nochmal ganz kurz erklärt. Ich meine, die Idee ist, es ist keine Raketentechnik. So schwierig ist es nicht zu erklären, aber ich sag's trotzdem nochmal. Man guckt einfach nochmal zurück in der Clubmusik, in der elektronischen Musik, holt Tracks von damals raus, um sie vielleicht nochmal in neuem Licht zu beleuchten oder auch Leuten näher zu bringen, die noch nicht 50 Jahre in Clubs gehen oder sich noch nicht seit 100 Jahren für die elektronische Clubmusik interessieren, sondern vielleicht auch Spaß daran haben, was zu entdecken oder die Älteren unter uns wieder zu entdecken. Und das bringt uns zu einem Track, der 2002 auf dem Berliner Label WMF veröffentlicht wurde. WMF, damals ein wichtiger Club, ein sehr wichtiger Club, muss man sagen. Anders als das Berghain heute. Ein Club, der eher so ein bisschen als sophisticated angesehen wurde und der aber auch viele musikalische Strömungen mitgeprägt hat und der DJ-Generation herausgebildet hat und. Dieser Track, den wir hören, er heißt Sucker DJ und stammt von Kotai, Klaus Kotai. Die Originalversion von damals nicht so gut, aber es gab schon damals einen Remix, den Haifisch Remix. Haifisch war das Pseudonym von Margin und Margin alias Haifisch hat diesen Track in eine absolut zeitgemäße Form damals gebracht. Der ist dann später, und das ist jetzt genau 20 Jahre her, auch nochmal wieder veröffentlicht worden. Aber das nur so als kleine Randnote. Für mich ein absoluter Track, so von Anfang der Nullerjahre. Da kommt so viel zusammen. Die elektronische Musik hat den Pop für sich entdeckt. Und dabei sind richtig, richtig gute Tracks herausgekommen. Viele von ihnen aus Deutschland. Dieser auch, Kotai mit Sucker DJ im Margin Haifisch Kozlowski Remix.
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aus dem Jahr 2002, also fast 25 Jahre her, 24 Jahre ist es her. Kotai mit Saka DJ im Margin Haifisch Kozlowski Remix. Wird übrigens gerade wieder veröffentlicht vom Label Kompakt. Die haben das Ganze nochmal rausgegeben. Falls man den unbedingt haben will, zum Beispiel auf Vinyl, warum nicht, oder? Elektro Royal hier bei Byte FM. Wie machen wir denn jetzt weiter? Vielleicht mit einem Track von Overmono, eine Ballade, die Ballad, featuring Kindora and Rock Floyd.

0: gehörte Musik von Hard On, Monochrome State, so heißt dieser Track hier. Das war ein Remix, der Criducœur Remix und Erratum, also Criducœur und Erratum Remix. Jawohl, eine weitere Zusammenarbeit. Hier gehört bei Byte FM.
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0: Sehr schön, dann sage ich nochmal herzlich willkommen. Zweiter Teil von Elektro Royal, zweite Stunde. Frag mich gerade, sind wir schon so in the mood for cheap music? Wollen wir endlich die billige Seite der Dance Music ein bisschen auskosten? Ja, mein Gott, warum nicht? Hier ist Sia Nova.

Nova mit All Night von ihrer All Night and on Top Veröffentlichung. Hier gehört bei Elektroreal auf BeatFM diese Art von Musik. Ja, ab und zu höre ich das wirklich ganz gerne. Aber es ist manchmal auch so ein bisschen, dann hört man einen so einen Track und denkt so, okay, ich kann gar nicht mehr davon. Ich bin völlig am Ende schon. Meine Energie reicht dafür nicht aus. Mein Geist kann das auch nicht mehr ertragen. Es ist fast so ein bisschen wie Fast Food. Ja, oder kommt halt auf die Gelegenheit an, wann man etwas spielt. Es gibt Musik, die funktioniert völlig anders, die überlastet einen auch nicht so. Und das bringt uns zum Berliner Techno-Projekt Sender Berlin. Ach, herrlich, Sender Berlin. Es gibt was Neues von Sender Berlin. Warum ist das was Besonderes? Dieses Techno-Projekt, was so im Kern aus drei Leuten besteht oder immer bestanden hat. Diese drei, die haben das letzte Mal vor 14 Jahren so richtig zusammen was von sich hören lassen. Und jetzt gibt es sie aber wieder. Sie haben eine Art Kollaboration mit dem anderen Projekt von Henrik Waag zusammen ja auf die Beine gestellt. Und zwar Studio 416, hier auch schon öfter vorgestellt worden in den letzten Jahren, weil es da wirklich ganz schöne, fast schon so ein bisschen poppig angehauchte elektronische Musik gab. Und Studio 416 und Sender Berlin haben sich zusammengetan oder nennen das Ganze jetzt so als Kollaboration für eine EP namens Marzahna. Ja, schreibt sie ein bisschen anders, aber ich glaube, damit ist der Berliner Bezirk Marzahn gemeint. Denn in Marzahn, da liegt das Studio von Studio 416. Gut, hören wir mal einen Track, weil eigentlich würde ich mehrere spielen, aber das Ganze kommt erst raus am 4.9. Und wenn ich so auf den Kalender gucke, dann haben wir ja da noch drei Wochen. Sparen wir uns also so ein bisschen was auf. Hier sind Studio 416 und Sender Berlin.

Ein Track namens Neuser von Studio 416 und Sender Berlin von ihrer gemeinsamen EP, der Marzahn A-EP, die beim Label Snork Enterprises herauskommen wird. Im September werden wir also in den nächsten Wochen noch den ein oder anderen Track davon hören. So, jetzt gibt's hier Musik von Thrill. Der Track heißt Globe Light.

interessante Sounds, oder? In diesem Track namens Detroit Crunch, der von den beiden Produzenten Preki und dem anderen Produzenten Moses alias MZES stammt, veröffentlicht beim Label Code QR. Elektro Royal hier bei Byte FM, vielleicht jetzt mal mit so einem eher erholsamen Moment. Ich weiß nicht, wie es euch geht. Solche Sounds, ich finde die super faszinierend, ich finde sie auch gut. Ich finde sie aber auch immer so, dass man danach gerne auch mal wieder kurz abschalten kann, um dann vielleicht wieder mit neuem Anlauf auf ähnliche oder ähnlich fordernde Sounds sich so raufzusetzen. Also vielleicht erstmal, ja, was zum Runterkommen. Ich will jetzt nicht gerade gleich sagen, wir werden meditieren, aber nochmal so ein bisschen mehr von diesem balearisch-kosmischen, von dem kosmisch-balearischen, ja, das habe ich hier für euch im Angebot, auf jeden Fall.

Cosmic Balearic Beats Volume 3, so heißt diese Compilation des Labels Eskimo Recordings. Und da ist auch dieser Track hier zu finden, der sich jetzt nicht so anders anhört als die anderen. Die haben ja alle so einen ähnlichen Aufbau, aber man hat es vielleicht noch nicht so oft gehört. Und man kann das natürlich auch als New Disco bezeichnen. Und ein bisschen Italo ist ja da auch mit drin. Und die Geschwindigkeit, kann man alles drüber streiten oder geteilter Meinung sein. Ich finde die trotzdem gut produziert, diese Tracks. Dieser hier von Made Insane, ein Track namens Flying Circuits. Auch beim folgenden Track kann man diskutieren. Ich meine, man kann über jede Musik diskutieren. Manche allerdings ist so wenig fordernd, dass sie gar keine Diskussion herausfordert, sondern da muss man schon wirklich mit bösem Willen rangehen, um darüber diskutieren zu können. Aber natürlich kann man aus Geschmackssicht, kann man jederzeit sich mit Tracks beschäftigen und da irgendwie was reininterpretieren oder eben auch sagen, gefällt mir nicht, das ist wertlose Musik, das ist richtig gute Musik, ja, immer subjektiv alles. Aber bei den Grand Brothers, ja, da bin ich mir nicht so ganz sicher, wie das zu bewerten ist. Die Grand Brothers, so ein Duo aus Düsseldorf, da wohnen die beide, glaube ich, und sie verbinden die elektronische Musik mit Klaviermusik. Ich weiß, dass die Grand Brothers viele, viele Fans haben. Ich gehöre nicht so richtig dazu. Warum hören wir dann trotzdem jetzt einen Track von den Grand Brothers? Weil der überaus geschätzte Max Cooper von einem ihrer Tracks einen Remix gemacht hat. Ja, dieser Track heißt Fable und dieser Max Cooper Remix, ich finde, der nimmt so ein ganz kleines bisschen das Beliebige aus dieser Klaviermusik heraus. Ich möchte niemandem zu nahe treten. Ich würde den Track hier nicht spielen, wenn ich ihn nicht gut finden würde. Aber bei manchen Leuten, ja, da regt sich was in mir. Und da überlege ich dann immer noch mal, kann ich, soll ich, will ich? Gut, ich will.

Elsewhere, so heißt das letzte Album von den Grand Brothers. Und demnächst wird es ein ganzes Remix-Album geben, Elsewhere Remixes and Reworks. Und das hier schon vorab veröffentlicht, der Max Cooper Remix des Tracks Fable. Ihr hört Elektro-Real hier auf BYTE-FM. Wir hören jetzt zwei Tracks des Berliner Techno-Produzenten Alexander Kowalski. Zum einen einen älteren Track von seinem Album Echoes, das glaube ich auch schon 20 Jahre alt ist. Das hat er jetzt nochmal auch geremastert, neu abgemischt und den Tracks nochmal eine neue Art von Druck irgendwie verliehen. Und dann gibt's hinten dran gleich noch was Neues von ihm. Hat nämlich auch was Neues veröffentlicht. Alexander Kowalski.

Veröffentlichung von ihm auf seinem eigenen Label Cycles Music Live 2, so heißt die Veröffentlichung und darauf ist das der Track Live 2.2. Elektro Royal hier auf Byte FM. Wir lernen jetzt die neue Monika kennen. Nouveau Monika, ein Track namens Unbound. Gefällt mir sehr, was da mit der Stimme so passiert. Und gleichzeitig so eine basslastige, gebrochene Musik. Ja, so kann es gerne öfter passieren.

Soweit, dass ich mich verabschieden muss. 2 Stunden gehen so schnell vorbei. Im Flug, könnte man auch sagen. Irgendwie kosmisch-balearisch. Ich verabschiede mich auch mit einem Track von dieser Compilation, dieser Cosmic Balearic Beats Volume 3 Compilation, und sage, nächste Woche bin ich natürlich wieder da und freue mich auf euch. Und wenn ihr wollt, ja, bleibt doch gern noch ein bisschen hier bei BeiterFM. Ihr wisst doch, da geht's doch immer hochkarätig weiter. Bis zum nächsten Mal, ja. Macht's gut, bis dann. Tschüss.

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0: 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Es ist 22 Uhr.
2: Hallo ihr Lieben, ihr hört Track Limit hier bei Byte FM. Mein Name ist Liz Remter und heute wird's sommerlich melancholisch.

Holy Hive mit dem Song Float Back to You. Ein Track, der für mich so eine sommerliche Schwere hat. Und genau da befinden wir uns auch in dieser Ausgabe Track Limit. Songs für laue Sommernächte, an denen man abends noch am Wasser sitzt und die warme Luft genießt. Der Sommer liegt schon fast hinter einem, aber für ein paar Stunden fühlt es sich noch einmal so an, als könnte er ewig dauern. Vielleicht sitzt man dort ganz alleine oder auch in den Armen der liebsten Person, wie auch in diesem Song von Loaded Honey, In Your Arms.

In Your Arms, ein Song von Loaded Honey, ein Projekt der britischen MusikerInnen Lydia Kitto und Jay Lloyd. Vielleicht kam euch die Stimme gerade auch bekannt vor, die beiden sind nämlich auch Teil von Jungle. Und Jungle ist ja auch so eine Band, die es ziemlich gut verstanden hat, Songs zu machen, die sofort nach Sommer klingen. Zu Jungle gehen wir jetzt allerdings nicht, wir bleiben dafür aber in Großbritannien und kommen zu Tom Misch. Der hat nämlich im März in diesem Jahr auch sein neues Album Full Circle veröffentlicht. Auf dem Album geht es viel um Familie, Freundschaften und darum, nach einer längeren Auszeit wieder zu sich selbst zu finden. Sisters With Me ist dabei eine Hommage an seine Schwestern. Entstanden ist der Song in einer Zeit, in der Tom Misch wieder mit ihnen im Elternhaus gelebt hat. Und genau um dieses Gefühl geht es auch. Menschen zu haben, die einen erden, wenn um einen herum gerade alles ein bisschen zu schnell wird. Das hier ist also Tom Misch mit Sisters With Me.

Commish Sisters with Me, ein Song aus seinem aktuellen Album Full Circle hier bei Byte FM. Klanglich hat sich Tom Misch auf diesem Album von der Musik der 70er inspirieren lassen. Von Fleetwood Mac, Joni Mitchell und Neil Young, aber auch von J.J. Cale. Gerade dessen zurückgenommener, unaufgeregter Sound hat auf dem Album seine Spuren hinterlassen. J.J. Cale ist in Oklahoma aufgewachsen, genauer gesagt in Tulsa, und gilt als einer der wichtigsten Vertreter des sogenannten Tulsa Sound. Eine Mischung aus Blues, Country, Rock und Jazz. Der Song lebt vor allem von entspannten Rhythmen und einem sehr reduzierten Gitarrenspiel. Also eigentlich ziemlich passend zu unserer sommerlich entspannten, leicht melancholischen Ausgabe Track Limit hier. Und Tom Misch hat auch seinen persönlichen Lieblingssong von J.J. Cale genannt, Cherry. Und genau den hören wir jetzt.

Cherry von JJ Cale hier bei BYTE.FM, ein Song aus den 70ern. Und bei diesen warmen Klängen aus den USA der 70er bleiben wir direkt auch nochmal. Bonnie Raitt hat nämlich 1971 auf ihrem Debütalbum den Song Thank You veröffentlicht. Ein Song, der für mich über die letzten Jahre fast zum Inbegriff von Wärme geworden ist. Vielleicht liegt es an ihrer Stimme, vielleicht auch an dieser ganz entspannten, unaufgeregten Art dieses Songs. Auf jeden Fall hat Thank You für mich etwas von einem langen Sommerabend, an dem die Sonne schon tief steht, aber die Luft immer noch warm ist. Passt gerade auch ganz gut, der Sommer neigt sich ja langsam dem Ende zu. Man weiß, diese letzten warmen Tage noch einmal besonders zu schätzen und ist vielleicht auch ein bisschen dankbar dafür, so wie Bonnie Raitt in diesem Song. Thank you.

Bonnie Raitt mit dem Song Thank You hier bei Byte FM. Und wir bleiben hier bei Track Limit noch eine Weile in den 70er Jahren. Joni Mitchell hat 1975 ihr Album The Hissing of Summer Lawns veröffentlicht. Übersetzt etwa das Zischen des Sommerrasens. Und dieses Zischen ist im Titeltrack ganz wörtlich gemeint. Es sind nämlich die Rasensprenger vor den gepflegten Häusern der Vorstadt gemeint. Im Song erzählt Joni Mitchell von einer Frau, die von ihrem Mann fast wie ein Teil seines Besitzes behandelt wird. Eingebettet in eine Welt aus Wohlstand, Status und perfekter Fassade. Das Zischen der Rasensprenger wird dabei zu einer Art Kommentar über diese ganz materialistische Welt. Wir hören also Joni Mitchell mit The Hissing of Summer Lawns.

The Hissing of Summer Lawns von Joni Mitchell, hier bei BeatFM, ein Song aus dem Jahr 1975. Ungefähr zur selben Zeit war auch Willis David Hoover musikalisch unterwegs, kurz genannt Hoover. Schon in den 60ern hat er sich in der frühen Outlaw-Country-Szene bewegt, also in der Gegenbewegung zum eher glatten Nashville-Sound. Alles war ein bisschen rauer, eigenwilliger und mit deutlich mehr künstlerischer Freiheit. Hoover hat damals unter anderem Songs für Tina Turner oder auch Waylon Jennings geschrieben und Anfang der 70er auch sein zweites eigenes Album aufgenommen. Veröffentlicht worden ist das allerdings nie. Die Masterbänder galten lange als verschollen, bis sie 1977 tatsächlich aus einem Müllcontainer in Nashville von einem Fan gerettet worden sind. Mehr als 50 Jahre später ist die Platte nun doch noch erschienen. The Lost Outlaw Album heißt es. Ein klassischer Sommersong ist der Song, den wir jetzt gleich hören, nicht unbedingt. Aber diese leicht melancholische, zurückgelehnte Stimmung, das warme Gitarrenspiel, hat für mich etwas von einem Abend am Ende des Sommers, wenn schon ein bisschen Wehmut mitschwingt. Wir hören hier also Hoover mit dem Song Absolute Zero.

Hoover mit Absolute Zero. Ein Song aus den 70ern, der erst vor kurzem veröffentlicht worden ist. Wir waren ja jetzt bei Track Limit eine ganze Weile in den 70ern unterwegs und klanglich könnte auch der nächste Song aus dieser Zeit stammen. Liana Flores ist eine britisch-brasilianische Singer-Songwriterin. Eigentlich hat sie in Schottland Zoologie studiert, danach hat sie sich dann aber doch für die Musik entschieden. Ihre Songs sind vom Folk der 60er und 70er Jahre geprägt, zum Beispiel von Nick Drake. Dazu kommen Einflüsse aus der brasilianischen Bossa Nova. Und darüber liegt ihre ganz weiche, warme Stimme, mit der sie scheinbar ganz mühelos durch die höheren Lagen springt. Auch in diesem Song hier, das ist Liana Flores mit Crystalline.

Ihr hört Byte FM und das war Liana Flores mit Crystalline. Die Art, wie sie singt, erinnert mich auch an Songs von Linda Perhax. Beide haben diese sehr hohe, feine Stimme, die fast schwerelos wirkt. Sie kann ganz weich sein, dann wieder plötzlich nach oben springen und sich fast schwebend über die Musik legen. Bei Linda Perhax klingt es manchmal beinahe fragil und gleichzeitig sehr klar, als würde die Stimme eher durch den Song gleiten, als ihn wirklich festzuhalten. 1970 hat Linda Perhax ihr Debütalbum Parallelograms aufgenommen und sich danach aber auch direkt wieder aus der Musikindustrie zurückgezogen. Damals hatte die Platte kaum Aufmerksamkeit bekommen. Über die Jahre ist sie dann aber zu einer echten Rarität geworden. Als man das Album später neu veröffentlichen wollte, gab es ein ganz bestimmtes Problem. Linda Perhax war schlicht einfach nicht aufzufinden. Erst Jahrzehnte später ist sie wieder musikalisch in Erscheinung getreten. 2014 hat sie schließlich ein weiteres Album veröffentlicht. Mittlerweile ist Linda Perhax über 80 und hat in diesem Jahr dann nochmal für Schlagzeilen gesorgt. Ihre ehemalige Managerin hat sie zwischenzeitlich als vermisst gemeldet. Ende Juli ist sie glücklicherweise aber wohlbehalten gefunden worden. Wir hören hier jetzt Linda Perhax mit Sandy Toes.

Ihr hört Track Limit hier bei BYTE.FM und das war Cleveland Francis mit Little Green Apples. Ein Song, den es in ganz verschiedenen Versionen gibt. Als erstes hat ihn Roger Miller Ende der 60er Jahre aufgenommen. In dieser sehr warmen Version von Cleveland Francis gefällt er mir bisher aber am besten. Jetzt springen wir wieder zurück in unser Jahrhundert und zwar nach Paris zu den Oracle Sisters. High Moon haben sie 2020 als dritte Single ihrer Debüt-EP veröffentlicht. Ein Walzer mit warmen Gitarren, schönen Harmonien und genau dieser leicht verträumten Stimmung, die zu einem lauen Sommerabend passt. Oracle Sisters mit High Moon.

Das französische Trio Oracle Sisters mit einem Song von ihrer Debüt-EP High Moon. Von Frankreich geht's jetzt weiter nach Griechenland, genauer gesagt nach Athen, zur Musikerin Stella. 2022 hat sie ihr Album Up and Away veröffentlicht, auf dem sie Indie-Pop mit Einflüssen aus griechischer Musik und einem sehr warmen, leicht psychedelischen Sound verbindet. Darauf findet sich auch der Song The Truth Is, ein Song, der ziemlich mühelos vor sich hinfließt und dabei trotzdem etwas leicht Wehmütiges behält. Das hier ist also Stella mit The Truth Is.

Musik aus Athen von Stella, The Truth Is. Ihr hört Track Limit hier bei BYTE.FM, heute mit einer Auswahl an Songs für diese spätsommerliche Schwere, die manchmal einsetzt, wenn man den warmen Tagen schon ein bisschen sehnsüchtig hinterher schaut. Da darf auch Musik von Jessica Pratt nicht fehlen. Bei Hook or by Crook ist ein ganz schleichender, wiegender Song mit Bossa Nova und Samba-Einflüssen. Dazu kommt diese sehr markante Stimme von Jessica Pratt, hell, leicht nasal und fast ein bisschen entrückt. Sie liegt ganz weich über den Song und verstärkt dieses wiegende, verträumte Gefühl. Bei Hook or by Crook ist im Englischen übrigens auch eine Redewendung und bedeutet so viel wie ein Ziel mit allen möglichen Mitteln erreichen. Egal, ob ganz fair oder vielleicht auch nicht. Hier ist also Jessica Pratt mit By Hook or by Crook.

Strawberry Guy hier bei Tracklimit auf Byte FM mit dem Song Mrs. Magic. Wir haben das Tracklimit nun fast erreicht. Zum Abschluss kehren wir noch einmal in die 70er Jahre zurück zur Musik von Delegation. Oh Honey heißt der Song. Damit sage ich Tschüss. Mein Name ist Liz Remter. Das war Tracklimit. Bis zum nächsten Mal. Ciao.

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0: 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Es ist 23 Uhr.
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3: 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Ich habe meine jüngste Tochter mal aus einer Amerika-Reise. Da war die so ein bisschen mit sich im Zweifel, was sie machen soll. Habe ich hier so ein kleines Holzbrett mitgebracht, das aus zwei Teilen bestand. Stand auf der Oberseite The Way for Success. Der Weg zum Erfolg. Und dann konnte man das aufklappen und da stand innen drin ein Wort, das hieß Work.

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Ja, einen wunderschönen guten Abend wünsche ich. Mein Name ist Marc Kovacs und ihr hört Antikörper auf Byte FM. Ist das warm oder ist das warm? Ist es fürchterlich? Mir ist es zu warm, ganz ehrlich. So, Samstag, der 15. August ist das und wir haben gehört, Fuckers, aber anders geschrieben, F-C-U-K-E-R-S, Fuckers aus New York. If you wanna party, come over to my house, der Eli Escobar Remix von der EP New York, geschrieben, alles klein, N-Ü-York, New York, von Ninja Tune, am 30.07. digital und es kommt am 18. September nochmal physisch raus. So, als zweites war Tao, Sick of the Times, featuring Yoon Tunyards, das ist der Produzent, und The Linda Lindas, die Frauenband, die sind an den Backing Vocals. Tao. Alle 6 Jahre macht die mal ein Album. Das ist sehr, sehr, sehr schön. Da freuen wir uns alle drauf. Tao auf Kill Rockstars. Am 30.10. kommt das Album Show Me. So, wir gehen jetzt zu einem Hörerwunsch. Andrea aus Kassel hat sich Jerry A., den Sänger von Poison Idea, Jerry A. and the Kings of Oblivion gewünscht. Natürlich spiele ich das. Hier ist vom Album Life After Hate von American Leather Records 2023 veröffentlicht das Stück Reborn. Hier ist Jerry A. and the Kings of Oblivion für die Andrea aus Kassel.

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Ja, ja, ja, ja, let's go. Alles Gute zur 100. 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Weiter so.

So, das waren gerade Disgusting Sisters hier bei Antikörper auf Byte FM. Eine neue Band auf Source Records. Das Album wird Skin and Blisters heißen. Am 30. Oktober kommt es raus. Das Stück heißt Sorry Mister. Disgusting Sisters sind zwei Schwestern, Josephine und Juliana Hopkins. Die machen so Elektro bis Emo. Die haben immer dicke Fresse, die beiden. Sehr, sehr geil. Produziert, sehr gut produziert vom Live-Bassisten James McManus. So, davor war, davor war das beste Wipers-Cover, was ich kenne. Das waren The Belltones. Let's Go Away von den Wipers. Vom TKO Records Mixtape Nummer 14 gibt's umsonst auf Bandcamp, Leute. Geht auf die Bandcamp-Seite von TKO Records. TKO! Sommer 2026 veröffentlicht. So, jetzt muss ich mal ganz gucken. Nummer 6 ist, oh, Code Fandens. Jawohl, die hatten schon ein, das Debütalbum hieß Crime Wave. This is the Crime Wave. Und so heißt es dann auch das Label von denen. Die zweite Platte heißt Lifers. Das Info streitet sich mit dem Discogs-Info. Also bei dem einen ist Fat Mike dabei, bei dem anderen nicht. Macht euch selber ein Bild davon. Ich möchte nichts Falsches sagen. Hier sind Code Fandens und Crime Wave. 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
1: Yo, wir sind Team Scheiße.
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Ja, hier auf Antikörper Byte FM waren das Bart and the Bratz. Die spinnen wohl, ne? Hier am Ende noch Fernsehrauschen, ne? Kill Your TV hieß der Song. Und 2 Minuten Fernsehrauschen musste ich erstmal dem Flo, meinem Tontechniker, sagen. Also das Fäden. Ja, Bart and the Bratz, ich stehe voll auf die Single. Die heißt Bratz Being Bratz heißt die Single auf Big Neck Records. Kam am 10.07. Und ich stehe voll drauf. Das ist eine super EP. Bart and the Bratz. Davor Team Scheiße und Audio 88. Friedrich Merz. Ja, so heißt das. Der heißt der Song. Haben sie eine Single gemacht. Team Scheiße aus Bremen und Audio 88 ein Rapper. Genau wie Code Fendens, da spielt nämlich ein Rapper mit. Das ist Sam King, der Get Dead-Sänger und Julio Ceci Ramos und Fat Mike, das weiß ich nicht genau. Ich hab's gegoogelt, leider konnte ich das nicht. Einer sagt ja, einer sagt nein. Featuring Fat Mike, aber das dafür 5-mal auf dem neuen Album oder so. Ja, wir kommen jetzt zu 3 Hörerwünschen. Der erste ist No Time. Und zwar ist das für den Kai aus Kiel. Der hat sich letzte Woche schon eine Oi-Band, eine linke Skin-Band gewünscht. Hier ist die nächste. No Time aus Pennsylvania sind das. No Time und Bow to None. Ich möchte, dass ihr alle das Fäustchen reckt und We don't owe you shit ruft aus dem Fenster, wenn es geht. Also, hier sind No Time und Bow to None.

Das war hier auf Antikörper. Auf Byte FM waren das Anti-Scene für den Hannes aus Bielefeld. Fuck all y'all vom Album Here to Ruin Your Groove. Rebel Rack hat es 1996 veröffentlicht. Anti-Scene aus Charlotte, New York sind super. Gibt es seit 83 schon. Haben mit Gigi Allen, das sind auch wenige. Ich habe mal einen getroffen, der meinte, der hat Bass gespielt bei der Gigi Allen Band. Der hat bei Lemonheads, spielt er jetzt Bass? Oder hat er damals Bass gespielt? Auf jeden Fall hat er gesagt, Gigi, egal was passiert, bitte fang Finger nicht an meiner Hose rum. Ne? Mach deine Show, aber mach's nicht mit mir. Und irgendwann merkt er, dass seine Hose aufgeknöpft wird von Gigi Allen. Da hat er nur gesagt, ey Alter, ich hab's dir auch gesagt, du blöder Penner. Hör auf damit. Naja, okay. Super Suckers hat sich gewünscht. Muss ich gerade gucken. Martin aus Hamburg. Hallo Martin. Du hast dir Super Suckers Born with a Tail. Das Stück ist auch richtig super. Ich hab's schon dreimal, glaube ich, bei Antikörper gespielt. Super Suckers vom Album The Sacrilegious Sounds of the Super Suckers von Sub Pop hat es 1995 veröffentlicht. Jetzt muss ich mal gerade gucken. Wir machen weiter mit. Oh, jetzt gehen wir zu Nate. This is Lorelei. Ein neues Projekt von einem einzigen. Der heißt Nate. Nachname weiß ich jetzt gar nicht. Barry Came Back habe ich mir ausgesucht. Es gibt auch schon ein zweites Single von dem Album. Das Album wird The Singer in My Band heißen. Matador Records bringt es am 11.9. nächsten Monat raus. Hier ist This is Lorelei und Barry Came Back.

Schnauze da! Hier hört Antikörper auf Byte FM und 60 Minuten Antikörper gehen rum. Wie gar nicht, wir sind am Ende der Sendung. Das war gerade zwei deutsche Bands, Sync Matris. Ich kann leider nicht mehr dazu sagen. Und Double Inshore. Wir hören den letzten Song und der ist von Danger Dan und der heißt Keine Angst. Und den sollte man eigentlich nicht ausfaden. Ich sehe gerade an der Uhr, der wird aber ausgefadet, denn wir haben etwas überzogen. Aber im Archiv werdet Freunde von Byte FM, da könnt ihr die Sendung nochmal hören, da könnt ihr das ganze letzte Stück auch nochmal hören. Ich schmeiße euch raus. Mein Name ist Marc Kovasch.

0: und ich schmeiß euch raus mit Danger Dan. Keine Angst. Macht's gut. Ciao. Tschüss.
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3: Ihr seid hier beim Nachtprogramm bei Byte FM und in den nächsten 2 Stunden geht es weiter mit Intertronica bei Electric Nightlife. Und zwar mitgebracht haben sie dieses Mal DJ-Mixe von Chrissy und von Alix. Und beide Sets sollen den musikalischen Bogen ihres Seamless Sunday Raves im Hafenbahnhof vorwegnehmen. Von tiefen Post-Rave-inspirierten Sounds bis hin zu treibendem, groove-orientiertem Techno entsteht eine 2-stündige Reise zwischen Opening und Closing als kleiner Vorgeschmack auf die Veranstaltung. Mein Name ist Divaldo Bessier und ich wünsche viel Spaß bei den nächsten 2 Stunden und beim Nachtprogramm hier auf Byte FM.

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4: Das ist The Good Nights mit Sebastian Hanf. Heute wieder mit vielen neuen Tracks und wir starten mit Liminal von den Grand Brothers. Eigentlich ein Instrumental-Track, der im Jahr 2025 rauskam. Ja, und den haben Koma jetzt bearbeitet und gleich noch Vocals mit draufgepackt. Das ist ziemlich nice. Hier ist Liminal im Koma Rework. Tachchen!